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3: Willkommen in der Widmerei. In dem Podcast, wo wir uns Menschen widmen, ein bisschen persönlicher als sonst. Mein Name ist Dominik Widmer und ich treffe mich da mit Menschen, die mich interessieren und versuche herauszufinden, warum sie so geworden sind, wie sie sind. Es ist für mich dann ein gelungenes Gespräch, wenn ihr als Zuhörerinnen und Zuhörer irgendetwas mitnehmen könnt. Ein Gedanke, eine Erkenntnis, eine Emotion. Weil ich bin überzeugt, dass wenn wir uns zulassen, dass wir immer auch etwas lernen können. In dieser Folge der Kriegsreporter Kurt Pelda, der seit über 40 Jahren in Länder reist, sich dort ein Bild vom Geschehen macht und dann mit Kamera oder geschrieben die Leute zu Hause hier in der Schweiz darüber informiert. Als Augenzeuge, er möchte nämlich das berichten, was er mit eigenen Augen gesehen hat. Das ist für ihn die Arbeit als Kriegsjournalist. Ganz früher hat er das in Afghanistan gemacht, zeitweise in Afrika, in Syrien. Im Moment ist er sehr viel in der Ukraine unterwegs. Und er ist nur einer der einzigen Schweizer, der das noch so macht. Auch einer der einzigen, der so nahe an die Front geht wie möglich. Das hat sich in den letzten 3 Jahren in dem Krieg in der Ukraine verändert, weil mittlerweile der Drohnenkrieg überwältigend ist. Wir haben die Folge am 15. September 2025 aufgezeichnet. Natürlich redet ein Kriegsreporter auch immer wieder von der aktuellen Situation, was er gerade erlebt hat, wie es momentan aussieht. Das kann sich ein bisschen verändert haben, je nachdem, wenn ihr die Folge hört. Mir war aber auch wichtig, mit dem Kurt Pelda ein bisschen rauszuzoomen, warum er die Arbeit seit 40 Jahren macht, wie das für ihn ist, mit dieser Gefahr umzugehen, wie das auch für sein Umfeld ist, dass er immer wieder in den Krieg zieht. Wir haben darüber geredet, ob es möglich ist, objektiven Journalismus im Kriegsgebiet zu machen, wie man überhaupt Kriegsreporter wird, ob es eine Einteilung gibt in Gut und Böse und ob man jemals Frieden wird erreichen. Sehr eindrücklich, manchmal hoffnungsvoll, manchmal braucht es ein bisschen dicke Haut, manchmal ist es desillusionierend. Das Gespräch mit dem Kriegsreporter Kurt Pelda. Kurt, wir haben Kopfhörer an. Du hast gesagt, wie du bist.
2: Ja, ich bin schwerhörig vom Krieg.
3: Vom Krieg?
2: Ja. Also nicht vom Ukraine-Krieg. Aber da hat sicher auch noch ein bisschen beigetragen. Aber ich misse es nicht immer nach jeder Reise. Also ich mache nicht immer ein Audiogramm.
3: Aber ist das über die Jahre passiert oder hat es ein Erlebnis gegeben?
2: Es hat ein Erlebnis gegeben, aber das ist jetzt schon, wann ist das gewesen? 2011 in Libyen. Ja, das ist der ausschlaggebende Ding gewesen. Darum bin ich nachher zum Ohrenarzt und der hat das dann diagnostiziert. Und seitdem wird es einfach schlechter.
3: Ja, also, es wird nicht besser.
2: Ja, das ist ja klar im Alter, oder? Aber ich starte einfach mit, schon auf einem tieferen Niveau ins Alter rein. Oder? Und jetzt das Geklöpfen in der Ukraine ist sicher auch nicht gerade so hilfreich.
3: Was ist denn passiert? Bist du zu nahe gestanden?
2: Es ist überhaupt nicht heldenhaft, sondern ich bin auf einem Pickup mitgefahren von libyschen Rebellen, also fast wie Autostopp. Die haben mich einfach mitgenommen, Richtung Front. Und auf dem Pickup hat es ein Drehbeinstativ mit einem schweren Maschinengewehr, 12,7 mm. Und ich bin mit dem Rücken zum Führerhäuschen gesessen und die Mündung war oberhalb von mir. Gewesen. Und der Idiot hinter dem MG hat mich einfach verschrecken und hat 3 Schüsse über meinen Kopf im Abstand von, was weiß ich, 30, 40 cm. Oder ich natürlich keinen Gehörschutz an, weil es ist nicht irgendwie eine Gefechtssituation gewesen. Dann ballert er und das ist sofort, also ich habe gerade gemerkt, ich höre praktisch nichts mehr.
3: Oh mein Gott.
2: Und habe dann müssen, ja, ich habe dann, es ist wirklich, es ist totales Chaos gewesen. Ich habe dann natürlich weg, aber ich hatte dort selber kein Auto gehabt, also habe jemanden müssen suchen. Und wie wir dann angekommen sind, ist im Pickup nebendran, ist eine Panzerabwehrrakete ab. Und zum Glück hat es niemand getroffen, oder? Ist auch explodiert. Also ein totales Chaos, arabische Rebellen, die vorher wahrscheinlich noch nie eine Waffe in der Hand hatten. Also ich habe gefunden, also jetzt muss ich da weg, weil die sind gefährlicher wie die Gegenseiten, also die vom Gaddafi. Und dann bin ich zurück in die Stadt, ich hatte dort ein Hotelzimmer gehabt, war alles okay gewesen, und habe mal einen grossen Whisky getrunken. Da habe ich reingeschmuggelt in die islamische Republik sozusagen vom Gaddafi. Und eigentlich hätte ich so Cortison nehmen, das hat nämlich ein bisschen geholfen beim Gehörschaden. Aber das habe ich zu dieser Zeit nicht gewusst. Seither habe ich immer Cortison dabei, hochdosiert.
3: Und nicht mehr Whisky?
2: Nein, in der Ukraine ist also Alkohol außer in Frontnähe ist verboten, auch der Verkauf ist verboten. Alkohol ist kein Problem in der Ukraine. Mhm. Die Ukraine ist in vielem sehr ähnlich wie hier im Westen von Europa.
3: Aber du hast heute im Hotelzimmer den Whisky getrunken und hast dann gedacht, es kommt dann schon wieder gut.
2: Ja, es hat natürlich, ich hatte das Pfeifen in den Ohren gehabt und eine Zeit lang habe ich wirklich ganz schlecht gehört und es ist dann schon wieder besser geworden, aber ich habe gemerkt, es ist etwas passiert. Es ist auch logisch. Also, ich meine, es war nicht die erste Explosion oder so in meiner Nähe gewesen, aber dass ich so eine Verschlechterung von der Hörqualität, das war eindeutig gewesen. Ja. Und dann in der Schweiz bin ich zum Ohrenarzt und der hat Audiogramm gemacht und gesagt, ja, das sei eindeutig. Es ist auch in den Frequenzen, wo irgendwie ein Knalltrauma hat er, diagnostiziert.
3: Knalltrauma. Und das ist ja schon verrückt, dass das einfach, eben, ich meine, du bist natürlich ja nonstop, könnte ich mir vorstellen, in solchen Situationen, wo solche Sachen passieren können, aber dass es dann genau in dem Moment muss passieren, wo einer einen kleinen Scherz machen will, ist ja eigentlich
2: typisch.
3: Typisch, sagst du.
2: Ich finde, das ist typisch. Die grosse Gefahr kommt meistens nicht direkt vom Krieg, sondern von irgendwelchen Idioten, die ihre Waffen nicht im Griff haben. Also gerade bei so Rebellenbewegungen in den arabischen Ländern oder in Afrika. Also in Schwarzafrika hat mal einer, also mein Übersetzer, hat hinter mir sein Gewehr geputzt, so im Busch. Wir sind da wochenlang, monatelang durch den Busch marschiert, alles zu Fuß. Und natürlich haben die ab und zu ihre Gewehr geputzt. Und ich habe ihm noch gesagt, hey, schau bitte, dass nichts drin ist. Und dann hat er da so die Repetiergeräusche, oder? Und putzt und macht und setzt es wieder zusammen und wieder Repetiergeräusche und dann geht man Schuss ab. Also hat niemand getroffen, einfach obwohl man ja, ich habe es noch gesagt, und er war Offizier, er war ein bisschen beleidigt, er weiss doch, wie man mit dem Gewehr umgeht. Aber ich meine, das kann jedem passieren, wenn er nicht genau die Vorschriften befolgt und nochmal reinschaut, bevor er abdruckt. Ja. Und das sind halt so Sachen. Autofahren ist das andere. Also auch jetzt in der Ukraine. Ich meine, ukrainische Autofahrer bestechen zum Teil der Prüfungsexperten, oder? Und dann sieht man eben auch, wie die dann noch fahren. Also ich habe jetzt der einzige Tote auf der letzten dreiwöchigen Reise quer durch Ukraine, wirklich auch im Frontgebiet rein. Der einzige Tote, den ich direkt gesehen habe, ist ein Autounfall gesehen, Frontalkollision, wegen dumm überholen, Auto nicht im Griff und ja, liegt dann neben den beiden Autos. Das ist wie Ziehharmonika, die sind beide einfach gestaucht. Mhm. Und das habe ich schon früher gefunden, in arabischen Staaten, in Afrika, ist Autofahren eigentlich das Gefährlichste gewesen. Also ich bin in Afrika, also vor allem in der Wüste, in der Sahara, auch schon in Autos unterwegs gewesen, wo keine Bremsen hatten, also wirklich keine. Da hat er, zum Glück war es nicht Berge, gewesen, hat der Fahrer immer, wenn er wollte bremsen, also wenn er wollte anhalten, hat er müssen einen Halbkreis fahren, bis das Auto einfach so stopp geblieben ist. Und wenn es so eine Wadi ist, also so ein austrocknetes Flussbett, dann ist man dort einfach abgeblocht und hat auch gewartet, bis am anderen, am Ufer, bis es wieder draufgegangen ist, dass sich ein bisschen gebremst hat. Aber man muss sagen, die Autofahrer in der Sahara, die können natürlich im Sand fahren, die können dann richtig etwas. Also wieso geht man dort? Also die haben schon etwas können, die haben im Gelenk können fahren, aber eben Bremse ist dort nicht so wichtig.
3: Kurt, du hast gerade vorher gesagt, du bist gerade wieder zurück aus der Ukraine gekommen. Ich habe dich vor ein paar Tagen in einem Tag erleben und du bist dann gefragt worden, wie es dir geht. Und du hast gesagt, es geht mir sehr gut. Sogar besser als sonst, wenn du zurück aus der Ukraine kommst. Was ist es? Was macht es aus?
2: Es hat einfach alles geklappt auf dieser Reise, was überhaupt nicht selbstverständlich ist. Ich hatte keine Bürokratiehemmnisse gehabt. Ich bin nicht irgendwie festgenommen worden. Es sind eigentlich alle Kontakte sind verfügbar gewesen, nett gewesen, haben mir geholfen. Das Auto ist nicht zusammengebrochen. Also meine vorletzte Reise ist mein Auto, glaube ich, zweimal. Einmal zusammengebrochen.
3: Also, wie müssen wir uns das vorstellen, also ein Auto, das zusammenbricht?
2: Ja, wenn die Spurstangen nicht mehr heben und man merkt, alles wird ein bisschen wackelig und das ist noch schwierig, das selber gerade so zu machen. Und man braucht dann ein Ersatzteil, also muss man irgendwie noch eine Garage finden. Also wirklich mühsam. Und das war dann auch der Moment, wo ich gefunden habe, also jetzt muss ich ein neues Auto haben. Weil das war 23 Jahre alt gewesen und was, 240'000 oder so Kilometer. Ja, also es war einfach Zeit gewesen, das zu setzen, weil die Autos, vor allem im Winter in der Ukraine, im Schnee und im Schlamm, die leiden. Und das ist nicht angenehm, wenn man in einem Kriegsgebiet ist und muss immer Angst haben, dass das Auto irgendwie liegen bleibt, oder? Weil wenn man nicht mehr in Bewegung ist, ist man ein Leichtziel für Drohnen und ja, also das möchte man nicht, das möchte man nicht erleben.
3: Also das Auto ist wie ein Stück wie das Schutzschild auch. Man ist
2: halt einfach schnell mit dem Auto und man kann schnell an und bevor es die anderen merken, kann man wieder weiter, kann man weg. Wenn ich das erste Mal in der Ukraine bin, das war gerade unmittelbar nach Kriegsbeginn, gewesen, im 22, da bin ich noch mit dem Zug unterwegs gewesen. Mhm. Und ich habe dann wirklich gefunden, dass das ist gefährlich, weil dann bin ich irgendwann und zu dieser Zeit habe ich kein Wort Ukrainisch können und ich kann nicht weg, ich kann nur zu Fuß, oder? Und dort war ein harter Winter gewesen, mit Schnee, zum Teil tiefem Schnee, also da stapft man wirklich auch durch die Städte durch im tiefen Schnee und man muss ein geländegängiges Auto haben.
3: Also. Auch weil man einfach teilweise nicht, also weil die Strassen bombardiert sind und man teilweise wirklich quer für den muss fahren.
2: Ja, also eigentlich sind die Strassen so im Großen und Ganzen in der Ukraine recht gut. Aber in den Frontgegenden, da fahren die schweren Lastwagen mit der Munition und Panzerfahrer und die machen alles kaputt. Oder? Und zudem werden die Strassen nicht gewartet. Also es wird dann schlammig, zum Teil sind es improvisierte Strassen, die über irgendein Feld gehen. Und die Ukraine hat die berühmte Schwarzerde, das ist unglaublich fruchtbar, die ist wirklich fast schwarz. Und wenn es drauf regnet, ist das wie Seife. Also auch mit einem guten Geländeauto kann es sein, und auch mit einem Fahrer kann, dass man dann irgendwie auf einer Piste fährt und dann rutscht man so 30 Meter nach links, auch wenn man ganz langsam fährt und dann geht es wieder nach rechts. Und, also das ist eine Kunst und manchmal bleibt man auch einfach stecken. Ich habe auch schon mit meinem Auto andere Autos rausgezogen aus dem Schlamm und geholfen bei Pannen, Reifenwechsel und was weiß ich, auch mit dem Werkzeug dabei und je nachdem eine Pumpe und so. Und, also man hilft sich dann gegenseitig. Aber in dem Moment ist man natürlich ein Ziel.
3: Das ist ja eigentlich verrückt, oder? Wenn man so denkt, du bist Jahrzehnte Kriegsreporter und das ist ja eigentlich so, gehört auch zu dem Beruf. Wenn du jetzt in die Ukraine gehst du dort mit einem klaren Ziel dorthin oder schaust du vor Ort, was jetzt gerade los ist und definierst den Tag für Tag? Nimmst du Schritt für Schritt oder ist es klar, wo du durch willst?
2: Es ist mehr Schritt für Schritt, aber ich habe natürlich schon einen Plan, den ich gerne durchziehen würde. Also zum Beispiel habe ich diesmal zwei Klappvelo eingepackt in mein Auto, weil man mir gesagt hat, ja, mit einem Klappvelo, dann kannst du auch näher an die Front anfahren. Und ich wollte eigentlich eine Stadt besuchen, wo ich eine Zeit lang gewohnt habe. Und die ist jetzt immer gefährlicher geworden wegen Drohnen. Und wir haben die Anwohner dort, also die ausharren, die wenigen, haben gesagt, ja, also mit einem Velo machst du einen leeren Wasserkanister auf einen Gepäckträger drauf. Dann siehst du aus wie ein Zivilist, der Wasser sucht. Oder es hat dort keine Wasserversorgung mehr, das ist alles kaputt. Und kurz bevor ich dann losgefahren bin, hat mir ein guter Freund, ein Soldat, gesagt, hey, mach das nicht. Es ist wirklich sackgefährlich. Mittlerweile greifen die russischen Drohnen alles an, was sich bewegt. Auch Zivilisten, die machen da gar keinen Unterschied. Und dann habe ich die Velos daheim gelassen. Also ich lasse mich ja beraten. Aber ich bin doch in die Nähe von dieser Stadt gefahren. Unter anderem, weil ich dort ein Spendenauto abgeben sollte. Also eine Ambulanz, wo mein Sohn in die Ukraine gefahren hat. Der ist aber nicht bis in die Frontnähe mitgekommen. Wir müssen einen Ukrainer organisieren.
3: Aber wir sind zusammen in die Ukraine gefahren. Du mit deinem Auto, genau. Er mit dem Krankenauto, wo er als Spender
2: abgeben
3: kann.
2: Und in Kiew, in der Hauptstadt, haben wir dann den Fahrer gewechselt und mein Sohn ist wieder zurück in die Schweiz. Und ich bin mit diesen Typen bin ich dann mit. Und, also ich bin dann doch in Frontnähe gegangen, aber nicht mit dem Velo und halt ein bisschen anders, wie ich es mir vorgestellt habe. Ich habe einfach den Rotschlag von diesen Leuten befolgt und übernachtet dann in einem Wald. Und das ist ja immer auch so ein bisschen, eben, wenn man das Wort Überleben hört, meint man, es geht immer nur um Leben und Tod. Aber es geht ja darum, dass man etwas zu essen hat, im Winter warm, dass man einen Schlafplatz hat, der einigermaßen sicher ist. Diese Sachen, die muss man alle irgendwie, das muss man irgendwie organisieren.
3: Es ist jedes Mal eine Überlebensübung.
2: Ja, irgendwie. Also, wie gesagt, es geht nicht immer um Leben und Tod, aber man möchte vielleicht angenehm schlafen. Ich meine, ich kann auch im Auto schlafen, aber das muss man sich eben auch vorstellen. Früher hätte man das einfach können machen. Vor ein, zwei Jahren hatte ich null Probleme gehabt, irgendwie 10 Kilometer von der Front im Auto zu schlafen oder nebenan ein Zelt aufstellen oder einfach Schlafsack am Boden. Habe ich alles gemacht. Heute sind die Drohnen ja auch in der Nacht unterwegs, die haben Wärmebildkameras und die sehen sofort, wenn jemand in einem Auto schläft, dann ist das Dach vom Auto ein bisschen erwärmt, oder? Dann sehen die das. Eine Person, die im Schlafsack irgendwo im Wald liegt, das sehen die sofort. Also man ist eigentlich sicher am Tag, weil wenn es Blätter hat an den Bäumen, sieht eine normale Tagdrohne, sieht ja nicht durch das Blätterdach durch, aber eine Wärmebilddrohne sieht unter Umständen eben, dass da einer im Schlafsack auf dem Waldboden liegt und dann wird es gefährlich. Also das kann man irgendwie nicht mehr. Man muss in ein Haus rein oder in irgendeinen Bunker, weil dort erkennt die Wärmebildkammer, die Nachtsichtgeräte erkennen nicht, ob da jetzt Leute sind oder nicht.
3: Also 10 Kilometer weg von dieser Front, alles, was innerhalb von diesen 10 Kilometern ist, wird schon gefährlich. Wo übernachtest du denn? Also du sagst eben in einem Haus, in einem Bunker, wie kommst du in die Häuser und in die Bunker rein?
2: Also entweder suche ich mir etwas, aber das ist immer ein bisschen gefährlich, weil ich könnte in einem Gebiet sein, wo es Armee hat, oder? Und die sehen dann irgendein komisches Auto, also ein Schweizer Auto, und fragen sich, ist das ein Spion? Oder das ist unangenehm, wenn man dann zur Nacht Besuch bekommt. Also ich frage Leute, entweder Zivilisten, und meistens laden die einem dann ein. Oder halt, jetzt in dem Fall sind das Soldaten gewesen, und die haben gesagt, ja, da hat es ein Haus, da kannst du übernachten. Es hat sogar noch Strom gehabt. Haben wir etwas zu essen gegeben und das Auto ein bisschen abseits geparkt, damit man nicht gerade, also wenn wirklich eine Drohne kommt und das Auto sehen, dann greifen sie vielleicht das Auto an, aber sie sehen nicht gerade, wo die Menschen sind. Mhm. Das ist auch so etwas, was ich gelernt habe von den Soldaten. Wenn die einen Panzer haben oder ein Geschütz, dann stellen sie das irgendwann an, tarnen es, hängen Netze auf gegen Drohnen, damit Drohnen nicht den Panzer verwischen. Aber sie wohnen und schlafen nicht dort. Sie gehen nur dort an, wenn sie einen Einsatz haben. Und sie sind vielleicht 300 Meter nebeneinander und in einem Bunker drin oder in einem Haus. Und einfach damit, wenn es einen Angriff gibt, nicht gerade alle aufs Maul getötet werden und der Panzer auch noch kaputt ist. Mhm. Also lieber der Panzer kaputt, aber die Leute haben überlebt.
3: Die Leute reagieren positiv auf dich, wenn du eben Menschen in der Bevölkerung triffst und sagst, da kommt es dann vor, dass du die Leute anhaust am Abend und fragst, ob du dürftest ein Bett haben bei ihnen daheim.
2: Ja, also in der Regel sind die Leute sehr gastfreundlich in der Ukraine. Also vor allem in den Gebieten, wo es nicht so ist wie bei uns. Es hat ja viele Gebiete in den grossen Städten, ist alles eigentlich so wie bei uns, mit all dem Luxus, den wir hier auch haben. Aber auf dem Land und gerade so in den Frontgebieten, wo weniger Leute leben, da hat es auch immer leerstehende Häuser. Und dort ist es eigentlich einfach, sich einzuquartieren. Und dann bin ich ja häufig auch mit irgendwelchen Soldaten, die ich von früher noch kenne, und die organisieren mir dann einen Platz oder kennen irgendjemanden oder bei anderen Soldaten. Also es gibt immer irgendeine Möglichkeit.
3: Vielleicht noch mal ein bisschen zurückgezoomt, Kurt, für alle die nur am Rand im Detail mitbekommen, wo wir gerade stehen in diesem Krieg. Den Krieg gibt es jetzt gute drei Jahre. Wie sieht die Ukraine momentan aus? Wie müssen wir uns das vorstellen? Jetzt ist ja in Kiew das Regierungsgebäude bombardiert worden. Und du hast jetzt gerade vorher gesagt, aber da hat es ja ganz viele Orte und Städte, die einfach gut funktionieren. Was erlebst du momentan?
2: Also für mich hat sich jetzt im letzten Jahr oder so nicht so wahnsinnig viel geändert, wie man das jetzt in den Medien würde lesen. Natürlich, es hat immer schon Angriffe gegeben auf die Hauptstadt, auf Kiew. Vielleicht nicht gerade im Regierungsviertel, das ist relativ neu. Aber es hat in anderen Stadtgebieten hat es immer wieder mal Einschläge gegeben. Aber man muss in der 4-Millionen-Stadt Kiew, muss man also lang fahren, bis man irgendeine Zerstörung sieht. Also die Vorstellung, dass da überall alles kaputt ist, also à la Gaza oder im Zweiten Weltkrieg, das ist völlig falsch. Und dann, wenn man weiter nach Westen geht, ist noch viel weniger Zerstörung, auch wenn wir jetzt eben Drohnenangriff auf Polen und Westukraine, natürlich liest man das gibt es, ich habe das auch schon gesehen, aber der Grad von der Zerstörung ist sehr, sehr gering im Westen von der Ukraine. Und je näher man in den Osten geht und je nachdem auch in den Süden, dort sieht man dann richtig Zerstörung. Also es ist eigentlich eine Zweiteilung. Eine Ukraine, die verhältnismäßig friedlich ist, wo die Leute normal ihrem Leben nachgehen. Natürlich immer im Wissen, es gibt einen Luftalarm, aber es gibt jeden Tag gibt's x Luftalarm und die meisten Ukrainer reagieren gar nicht mehr.
3: Also man stumpft ab.
2: Ja, das ist auch ein relativ ineffizientes System. Also wenn man das vergleicht mit den Israelis, oder? Die haben manchmal einen Luftalarm für 30 Sekunden, wenn irgendeine Rakete oder Drohne vorbeifliegt, und die kontrollieren, welches Gebiet könnte gefährdet sein. Und wenn die Rakete vorbeifliegt oder die Drohne, dann entwarnen sie in diesem Gebiet sofort. Dann nach 30 Sekunden ist schon wieder vorbei und die Leute gehen wieder normal ihrem Leben nach. Und darum nehmen sie es in Israel auch ernster, weil wenn ein Alarm ist, dann heisst es schon, es ist etwas umeinander. Und in der Ukraine, es gibt ja auch, jeder hat die Apps, oder? Da kann man dann schauen, welche Zonen sind gerade rot. Und manchmal ist das ganze Land rot. Aber es hat irgendwie 3 Raketen in der Luft und 50 Drohnen. Und das ist ja ein Land von der Größe von Frankreich. Also, wo schlägt das Zeug ein? In einem Land von der Größe von Frankreich. Also, das Risiko, die Wahrscheinlichkeit, dass man selber gerade getroffen wird, ist so gering. Und das wissen die Leute natürlich, dass sie sagen, ich kann doch nicht immer im Bunker, wenn gerade Luftalarm ist. Aber Staatsangestellte, Schulen und so weiter, Studis, die müssen jeweils im Bunker gehen, oder? Und das ist natürlich nicht gerade gut für die Produktivität im Staatssektor, oder? Wenn sie alle zwei Stunden, eine Stunde, und manchmal gehen die Luftalarm stundenlang, oder? Dann wird einfach nicht geschafft. Beim Staat. Die Privaten, die kümmern sich nicht um das. Ich finde das sehr problematisch. Allerdings gibt es auch Fälle, also in der amerikanischen Fabrik im Westen von der Ukraine, da hat es auch einen Luftalarm gegeben. Da sind die Leute tatsächlich im Bunker. Und dann ist die getroffen worden und die vorsichtigen, die Massnahmen haben dort wahrscheinlich einige Menschenleben gerettet. Mhm. Aber die meisten Leute haben nicht Zeit und Geduld, sich da immer zu verschlaufen. Irgendwann. Und zudem hat es nicht überall Bunker, so wie bei uns, Luftschutz.
3: Ja, und gleichzeitig ist es für mich natürlich schon noch fast schwierig zum Nachvollziehen, wenn man im Kriegsgebiet lebt und so ein Alarm da ist und es geht um Leben und Tod, dass man dann so abgestumpft in dem Fall ist, dass man irgendwie findet, ja gut, jetzt ist wahrscheinlich wieder ein Fehlalarm und dann innen ignoriert.
2: Ja, aber es ist Autofahrung, oder? Wenn man immer erlebt, es gibt Alarm und dann passiert nichts, dann sagt man sich natürlich, ja, das ist ein Blödsinn. Also ich nehme die auch nicht ernst. Ich habe es ein paar Mal erlebt, jetzt in Odessa, da sind ballistische Raketen eingeschlagen. Also da gibt es keine Vorwarnung. Ausser eben ein Luftalarm. Aber in diesen Fällen ist der Luftalarm immer erst nach dem Einschlag gekommen. Oder? Ja. Weil die sind auch sehr schnell, die Raketen. Und da hört man nichts, oder Drohnen hört man, da kann man reagieren. Aber die Raketen, die hört man nicht. Und wenn es vorher keinen Luftalarm gibt, dann wird man einfach überrascht. Und also ich meine, da zittert es und es klopft. Und einmal bin ich mit meinem Sohn in einem Restaurant gewesen, und neben uns ist ein Bärli am Tisch gesessen. Und mein Sohn und ich natürlich verschrocken, weil es hat zittert und schieben, oder? Und vibriert. Und das Bärli hat einfach, oder? Die sind sich das schon gewöhnt gewesen, die haben einfach ganz normal miteinander weitergeredet und weitergegessen. Die haben sich überhaupt nicht gekümmert um das.
3: Ist das ein Versuch, nach Normalität aufrechtzuerhalten, auch wenn alles nebendran in Schutt und Asche geht?
2: Ich glaube schon, ja. Auf Neudeutsch nennt man das Resilienz. Die Leute haben sich da gewöhnt. Und es gibt natürlich die sagen, ich halte das nicht aus. Ich flüchte, also entweder in sichere Gebiete von der Ukraine oder halt dann in den Westen. Und die bleiben, die sagen, nein, das ist mein Land. Da habe ich meinen Job und ich habe meine Familie und vielleicht ist der Ehemann an der Front, oder? Und dann kann alle zwei Monate heim, seine Kinder, seine Frau besuchen. Und da gehen die nicht weg. Und versuchen, dort, wenn es möglich ist, normal zu leben. Also zum Beispiel bin ich jetzt zweimal an so Music Festivals gesehen. Das ist immer gekoppelt mit Bierfestivals. Da kommen die ganzen Brauereien, lokal, regional und bieten ihre Sachen an. Und es hat Livebands, alles ukrainische. Und das ist wie bei uns an einem Open Air. Es ist die gleiche Stimmung. Und alle wissen, es kann jetzt ein Luftalarm kommen, es können Drohnen kommen. Und gerade in Odessa ist das sehr häufig der Fall. Trotzdem essen dort die Leute ihre Snacks und trinken Bier und schwätzen und tanzen, hören der Musik zu. Also eigentlich ganz etwas Normales. Einfach im Wissen, ja, wir müssen dann vielleicht rennen, wenn irgendetwas kommt. Oder wir müssen dann einfach damit leben.
3: Und geredet wird dann auch nicht über den Krieg, sondern es wird dann über ganz viel Alltägliches geredet.
2: Ja, die Leute reden mittlerweile nicht mehr so gerne über den Krieg. Das ist ja so. Und gerade an so Ort, oder, wo es eigentlich darum geht, sich abzulenken und einfach ein bisschen Normalität zu leben, weil man weiss ja, es kommt wieder anders. Und die Momente, die friedlich sind, also zum Beispiel jetzt während den Gesprächen zwischen Trump und dem Putin in Alaska, oder, da haben natürlich alle Ukrainer gewusst, dass in dem Moment wird der Kuhn gerade etwas Grosses machen. Hat sich ja auch ein bisschen eine Zeit lang mal beruhigt.
3: Ah, das sind dann so die grossen weltbewegenden Momente, wo sich Staatspräsidenten treffen, dann weiss man, jetzt gibt es gerade eine kleine Waffenpause.
2: Ja, oder
3: so.
2: Genau, oder wenn der Sondergesandte von Trump, der Kellogg, der ehemalige General in Kiew ist, oder überhaupt, der ist ja häufiger in der Ukraine, dann ist irgendwie Ruhe, da getrauen sich die Russen keine Angriffe zu machen. Vielleicht sagen ihnen die Amerikaner vorher auch, hey, jetzt kommt dann der Kellogg, jetzt bitte hör drauf. Und die Ukrainer machen dann auch Witz und sagen, ah, General Kellogg, reisen Sie doch durch das ganze Land. Immer wenn Sie da sind, haben wir ein bisschen Frieden und können unser Leben genießen und einfach normal sein. Aber es ist natürlich auch so, die Ukrainer sind ja nicht blöd in der Öffentlichkeit, dass wenn dann die Gespräche beendet sind oder wenn es dann eben nicht gut rausgekommen ist, wie jetzt zwischen Trump und Putin, am Ende sind die Gespräche gescheitert, es ist kein Friedensvertrag in Sicht, dann wird richtig zugeschlagen. Und dann kommen die grossen Angriffe.
3: Du hast vorher von der Resilienz gehabt. Und du bist mit deinem Sohn dort im Restaurant am Essen. Zucken dir auch zusammen? Und wie geht es deinem Sohn, wenn er so etwas erlebt? Wie alt ist er?
2: Er ist 19. Also ich habe zwei Söhne, sind beide schon zweimal in der Ukraine gesehen. Und er ist natürlich zusammengezuckt, ich auch. Ich bin vielleicht ein bisschen mehr gewöhnt wie er, aber es sind grosse Raketen gewesen und heftigste Explosionen. Und dann denkt man natürlich sofort, oh, jetzt haben wir Glück gehabt, kommt jetzt noch ein nächstes. Das ist so ein bisschen die Angst. Und wir sind dann aber auch sitzen geblieben, weil alle anderen, eben das Bärchen neben uns, sind sitzen geblieben. Und wir haben dann ganz normal weitergegessen und es ist dann nichts mehr gekommen.
3: Man macht in dem Moment, was die anderen machen?
2: Schon ein bisschen, weil die haben mehr Erfahrung als wir. Und dann ist halt auch die Frage, wenn wir sind in einem Gebäude drinnen gesehen, klar, wenn das Gebäude jetzt getroffen wird, nützt alles nichts. Aber wenn es 300 Meter nebenan explodiert, oder, sind es eigentlich vor allem die Splitter, die einem gefährden. Und wenn man jetzt nicht gerade direkt am Fenster sitzt, hat man gute Chance, in einem Gebäude drinnen nichts abzubekommen. Also in Odessa, wo vielleicht die Stadt ist, neben Kharkiv, wo am meisten angegriffen wird, schauen die Leute, wenn es einen Luftalarm gibt, schauen sie auf Telegram, da gibt es verschiedene Kanäle, die das ein bisschen verfolgen. Und dann sieht man, viele Leute gehen einfach sitzen rein, weil die Überlebenschance ist drinnen einfach grösser. Und es gibt dann zum Teil so ganz dumme Regelungen, dass der Supermarkt, je nach Supermarkt, wenn Luftalarm ist, schickt er einen raus.
3: Oder? Also der Laden sagt ja. Jetzt bitte raus.
2: Genau, also das teuerste Kaufhaus, also das ist so wie der Globus oder Jelmoli früher noch, bei uns, von Kiew, da müssen alle über 5 oder 6 Stockwerke müssen dann auf die Rolltreppe und müssen raus. Oder? Und natürlich auch die Angestellten, die sieht man nachher draußen am Rauchen. Und das ist so etwas Dümmste, was man machen kann, oder? Im Sommer draußen rauchen während einem möglichen Luftangriff. Ich meine, diesen Leuten ging es besser drinnen oder in der Tiefgarage oder irgendwo, aber sicher nicht draußen sein. Und das ist einfach die Dummheit von diesen Firmen, die pseudomässig nicht wollen Verantwortung übernehmen, falls es ihr Gebäude trifft. Aber wenn die Leute, die draussen, direkt an der Aussenmauer sitzen und stehen und rauchen und diskutieren, meine, die sind trotzdem gefördert, extrem gefördert sogar.
3: Du hast vorhin gesagt, du siehst es natürlich gewöhnt und logischerweise, über das möchte ich mit dir reden, du machst das schon seit über 40 Jahren, was du machst, und dein Sohn oder deine beiden Söhne kennen dich auch nicht anders, oder? Die sind jetzt um die 20 und die haben dich auch nicht anders erlebt. Und trotzdem, nochmal vielleicht kurz zurück, in dem Moment, in dem wir zusammen an dem Nachtessen sind und du sagst, in dem Moment macht man eigentlich das, was die anderen auch machen. Nämlich man bleibt sitzen und hofft. Du mit deinem grossen Erfahrungsschatz, kannst du dann auch in dem Moment auch schon abschätzen, ob es jetzt das war und kannst deinen Sohn dann beruhigen oder braucht es das gar nicht, sondern es geht dann einfach automatisch relativ schnell wieder zu dieser Normalität über.
2: Also so ballistische Raketen sind ja sehr teuer. Also dass da jetzt gerade 20 Stück aufs Maul kommen, das glaube ich nicht. Aber man könnte natürlich sagen, komm, wir gehen tiefer ins Gebäude rein, wir gehen weg von den Fenstern, oder man könnte auch von Anfang an sagen, wir suchen uns einen Tisch weiter weg von den Fenstern. Das wäre vernünftiger, logischerweise. Aber ich bitte das vielleicht.

0: und die nächste U-Bahn-Station sucht. Also in Odessa hat es keine U-Bahn. Aber sonst irgendwann Abend in eine Kellerbar, oder? Dann ist man ein paar Minuten draußen und in dem Moment ist man wirklich verwundbar. Also es ist doch viel gescheiter zu bleiben und zu warten, bis es vorbei ist und eben vielleicht vom Fenster weg zu gehen, mal aufs WC zu gehen. Oder WC sind meistens hinten irgendwo im Restaurant oder auch wenn man im Hotel oder so, wenn man ein Badzimmer hat, wo ein bisschen weg ist von den Fenstern, wo selber kein Aussenfenster hat. Dort ist man, das wissen die Ukrainer mittlerweile alle. Oder? Die tun ihre Kinder immer ins Badzimmer oder in Gang, einfach weg von den Aussenmauern, weg von den Fenstern. Weil, wenn die Fenster in Bruch gehen von den Druckwellen und dann fliegen da Glassplitter umeinander, kann man auch übel verletzt werden.
1: Das sind Sachen, die du weißt, die du auch dir erarbeitet hast mit all deinen langjährigen Erfahrungen. Wenn du sagst, du bist nicht so vernünftig, mit was für einer Stimmung bist du im Kriegsgebiet? Ist das eine Art, ich habe ein gutes Bauchgefühl und ich kann auf mich vertrauen? Oder ist auch eine Grundnervosität bei dir herum, wo du immer weißt, eigentlich könnte es jederzeit könnte irgendetwas Schlimmes passieren?
0: Es ist eine Grundnervosität dabei, eindeutig. Also wenn ich die Ukraine verlasse und dann bin ich wieder in der EU und sehe, dann sehe ich zum Beispiel wieder Flugzeuge, ganz normale Verkehrsflugzeuge und ganz normale Helikopter. Man sieht in der Ukraine nie ein Flugzeug. Also außer vielleicht, wenn man gerade neben einem Militärflugplatz ist und startet die. Aber sonst hat kein Verkehrsflugzeug am Himmel. Das Geräusch existiert dort nicht. Und wenn man es mal hört, dann weiss man, jetzt ist Gefahr. Und das ist, sobald man da über Grenzen kommt, ist Fluggeräusche sind keine Gefahr. Und das ist extrem entspannend. Und da merkt man, man ist vorher angespannt gewesen. Auch immer, wenn meine Söhne dann irgendwie aus dem Land rausgegangen sind und ich bin vielleicht noch in der Ukraine gewesen, bin zur Front irgendwie oder so irgendetwas gemacht, dann bin ich extrem erleichtert, weil ich weiss, jetzt sind meine Kinder in Sicherheit. Also es gibt die Grundanspannung. Aber ich glaube trotzdem, dass so wie ich in der Ukraine unterwegs bin, ist die grösste Gefahr für mich ist der Strassenverkehr. Ganz einfach.
1: In welchem Moment hast du Angst, Kurt?
0: Also es gibt so die Grundangst, also jetzt zum Beispiel vor meiner letzten Reise, weil man da in den Medien gelesen hat, wie schlimm es jetzt ist und die Ukraine verliert den Krieg, oder? Und das lässt ja auch sich bei mir irgendwie nieder. Da habe ich eigentlich am meisten Angst gehabt, ich weiß nicht, in den letzten zwei Jahren oder so, ich habe einfach Angst gehabt, vor dieser Reise und bin dann überrascht gewesen, dass es eigentlich verhältnismässig harmlos war. Darum ist es mir auch so gut gegangen am Schluss, oder? Weil eigentlich ist es gar nicht so gefährlich gewesen, nur hätte man das nicht können abgesehen. Also die Angst, bevor man etwas macht, ist eigentlich häufig unangenehmer als die konkrete Angst, wenn man zum Beispiel irgendwie eine Drohne sieht und nicht weiss, ist das jetzt eine ukrainische oder ist das eine russische. Aber dort ist natürlich die Angst ist eine ganz andere. Die ist konkret und man kann vielleicht noch etwas machen, oder? Also wenn man das Gefühl hat, der Pilot hat einem selber nicht gesehen, dann kann man das Auto noch schnell irgendwie in den Wald oder ins Gebüsch oder zur Not das Auto halt stehen lassen und alle rennen in verschiedene Richtungen weg. Dann verwünscht es nur einen, falls der Drohnenpilot angreift.
1: Das hast du schon erlebt?
0: Nicht bei mir, aber ich war schon auf Strassen unterwegs, wo Autos brennt haben, die getroffen worden sind. Und einmal haben wir, das ist so eine zivile Lada, das ist russisch, uraltes russisches Modell, mit zwei Zivilisten drin und der eine war tot gewesen. Und das ist gerade bevor wir dort durchgefahren sind, ist das passiert. Und der Fahrer hat überlebt, der ist dann, ja, hat noch recht blutet, ist im Schock einfach die Strasse entlang zurück und hat immer gesagt, ah, muss der Schwester vom Toten schnell melden, was passiert ist. Oder? Hat nicht sich verbinden oder irgendwie ins Spital oder so. Wir haben dann den aufgenommen. Also das ist schon, ich meine, wenn man das sieht, dann eben so brennende Autos, wo man ganz klar sieht, es hat ein Loch drin, oder es ist eine Explosion. Man sieht, das ist nicht irgendwie ein Autounfall, sondern da ist irgendetwas reingeflogen, explodiert. Dann weiss man nicht, was mit den Leuten ist. Sind die schon gerettet? Haben die können flüchten? Also häufig sieht man ja Drohnen und dann rennen alle davon, oder? Und lassen halt einfach das Auto sein. Ich würde das auch so machen, oder? Ich würde einfach anhalten und wegrennen.
1: Und man ist sich dort natürlich am nächsten sich selber und hat gar keine Zeit und gar keine Möglichkeit, zum anderen zu helfen in dem Moment.
0: Das ist immer die Frage, was man macht, oder? Also natürlich muss man sich zuerst schützen, wenn man das irgendwie kann. Also wenn das Gebüsch, jetzt im Sommer, oder? Wenn es Blätter an den Bäumen und an den Gebüsch fällt, ist es einfacher, sich zu verstecken. Abwarten, was passiert. Und wenn man dann Verwundete sieht, ich meine, dann versucht man doch irgendwie zu helfen. Aber bei diesen Drohnenexplosionen, manchmal ist Matthäus am letzten, da kann man dann je nachdem nichts mehr machen. Also wenn jemand direkt getroffen wird von einer Bombe, von einer Drohne, also wie der Beifahrer von diesem roten Lada, der hat ein riesen Loch im Bauch. Also,

0: ist nichts mehr zu machen gewesen.
1: Also, wenn ich dich richtig verstehe, es gibt wie zwei Arten von Ängsten. Die eine ist, bevor du so eine Reise antrittst, wo du nicht genau weißt, was passiert, wie sieht das aus, was kommt auf mich zu. Und die andere ist die Angst, die kommt, wenn halt wirklich die unmittelbare Gefahr da ist, wie jetzt eben die Drohnenangriffe, die sich ja, so wie ich aus dir rausgehöre, extrem verstärkt haben in den letzten paar Jahren, wo viel, viel gefährlicher geworden sind. Und dann gibt es ja auch verschiedene Verhaltenstendenzen. Oder? Wenn man sich wahrscheinlich das gewöhnt ist, so wie du, weiss man ganz genau, was man dann machen muss. Dann kommt man voll in Fight-Modus.
0: Aber es ist halt doch immer noch der Einzelfall. Man muss doch noch immer entscheiden, eben, hat man das Gefühl, der Pilot hat einen gesehen, also kann man weiterfahren oder biegt man nicht mehr ab und versteckt das Auto und versteckt sicher mal. Bleibt man stehen und rennt davon. Im Auto bleiben und der Drohne versuchen, davor zu fahren, das ist eine schlechte Idee. Weil die Drohne ist schneller, wendiger als das Auto. Also das sollte man nicht machen. Aber man muss immer im Einzelfall entscheiden. Also ich habe auch schon erlebt, dass ich das Auto, weil ich in Frontnähe war, bin nicht mehr versteckt. Dann bin ich zu Fuß weiter im Gebüsch. Und dann sind x Drohnen an mir vorbeigeflogen und ich bin einfach im Gebüsch geblieben. Und ich habe nicht gewusst, sind das ukrainische Drohnen oder russische, die tönen genau gleich. Einfach nicht bewegen. In dem Moment, wo man in einer Deckung ist, also zum Beispiel gegen Sicht deckt, darf man sich nicht bewegen. Weil der Pilot sieht die Bewegung. Das sieht man zuerst.
1: Das ist dann wirklich so der Moment, wo man muss ins Freeze kommen. Und was geht denn in dem Moment bei dir ab? Also du erzählst das jetzt sehr auf eine sachliche Art und Weise. So und so muss man sich verhalten. Aber bist denn du so ruhig in dem Moment?
0: Nein, man ist natürlich, man hat Angst. Aber je nachdem ist Angst auch, gibt einem enorme Kräfte. Also es gibt Leute, die beten in dem Moment. Oder? Und ich hoffe einfach immer, dass ich nicht so etwas Dummes gemacht habe und mich in eine Situation begeben habe, wo ich wirklich nicht mehr rauskomme. Also solange man eben... Ich bin ja nicht ein Soldat, der einen Auftrag muss ausführen muss. Was heisst, du musst jetzt die 3 Kilometer bis zu deinem Bunker an der Front über das offene Feld laufen. Ich muss das ja nicht. Oder? Ich kann mir sagen, ja, ich schaue vorher auf die Karte, sage, da lasse ich das Auto stehen. Also das habe ich wirklich jetzt auch schon ein paar Mal gemacht. Und dann gehe ich hier durch den Wald. Dann muss ich schauen, wegen Minen und so. Und also sollte man auch nicht allein machen, sondern sollte etwas Lokales dabei haben. Und dann ist man im Wald oder ist man im Gebüsch und man geht nicht weiter wie dort, wo man gegen sich zumindest deckt ist.
1: Was ist denn dein Ziel in dem Moment, in dem Wald? Oder anders gefragt, was möchtest du erreichen mit deiner Arbeit dort an der Front?
0: Eben, ich muss ja nicht irgendein Gelände verteidigen oder erobern, sondern mir geht es darum, neue Erkenntnisse. Oder? Also zum Beispiel, was können Drohnen? Wie wehren sich die Ukrainer dagegen? Das hat sich in den letzten Monaten immer wieder verändert. Oder? Jetzt hat es plötzlich überall Netz. Jetzt wird alles irgendwie abgedeckt. Ganze Strassen, wie Tunnels. Die ganzen Strassensperren, die es natürlich gibt von der Armee, die schauen, oder, wer kommt und wer geht. Da schützt man sich halt eben, indem man zum Beispiel, am Anfang des Krieges hat es einfach Schützengräben gegeben, offene.
1: Mhm. Die gleichen, die man noch kennt aus dem Ersten Weltkrieg, genau. Aus diesen Filmen, wo man einfach in den Graben hineinhockt und schaut, dass man nicht gesehen wird.
0: Und auch im Ersten Weltkrieg haben sie Netz gebraucht, zum Beispiel gegen die Handgranaten von der anderen Seite. Oder? Manchmal sind die Gräben nur 20 Meter voneinander entfernt gewesen. Und in der Ukraine sind die Gräben viele Kilometer voneinander entfernt. Und man braucht die eigentlich nur zum Laufen, in der Regel auch nicht mehr zum Kämpfen. Und die muss man überdachen. Also entweder hat es ein Dach oder es hat ein Netz drüber, weil sonst fliegen die Drohnen einfach rein.
1: Und das sind die Erkenntnisse, die du machst jetzt, oder du gemacht hast in der letzten Reise, wo auch ein Stück weit zu deinem Ziel gehört, zu deinem Berufsauftrag, wo du dir selber gibst, dass du sagst, ich möchte gerne an die Front, um das zu verstehen, wie das abläuft. Habe ich das richtig verstanden?
0: Ja, natürlich. Der Unterschied zwischen meiner Berichterstattung und von vielen anderen Journalisten ist halt einfach, dass ich wirklich über das berichte, was ich selber gesehen habe. Ja. Natürlich sind all die Tricks, die Erkenntnisse, wie man sich bewegt, was man macht, um sich zu schützen. Früher hat man immer Helm und Schutzwesten angezogen, möglichst Tarnfarben, damit man nicht auffällt.
1: Genau, das macht man nicht mehr.
0: Also es gibt immer noch Journalisten, die laufen mit der blauen Weste und einem blauen Helm mit einem weißen Schild Presse umeinander, oder? Und die haben das Gefühl, das schütze sie und das habe ich schon lange, also das weiss ich, dass das nicht schützt.
1: Das hilft nicht. Das ist...
0: Im Gegenteil. Also wenn das ein Drohnenpilot sieht, ein russischer, dann geht er auf das Ziel, oder? Und wenn man in einer Kolonne von Soldaten ist, also das macht man heute nicht mehr. Heute ist man maximal zu zweit unterwegs, weil es sonst einfach zu gefährlich wird. Aber sonst ist man lieber, sieht man aus wie ein Soldat. Also natürlich nicht mit ukrainischen Flaggen und so Abzeichen, Militärabzeichen, aber lieber in Tarnfarben und mit einem guten Helm, gute Weste. Bis vor kurzem hatte ich das so gemacht. Und heutzutage, ich bin ja Zivilist, heutzutage fühle ich mich manchmal sicher ohne Helm und ohne Weste, weil wenn ich aus meinem Auto aussteige und davor renne und wie ein Zivilist aussehe, habe ich vielleicht eher Chance, dass der Drohnenpilot sich sagt, nein, komm, das Auto ist wertvoll, mach das kaputt und ich davor komme, oder? Weil ich einfach ein Zivilist bin.
1: Also das heisst, man geht nicht einfach six was will gegen Zivilisten vor in dem Frontkorridor, wie du gerade vorher gesagt hast, alles, was sich bewegt, hat eigentlich wahnsinnig lebensgefördert. Aber ich frage mich...
0: Das kommt drauf an. Also so eine Drohne kostet um die 500 Franken.
1: Ja.
0: Wenn der Pilot sieht, er hat noch, die Batterie ist noch halb voll, dann geht er sich ein besseres Ziel suchen, oder?
1: Ja, wenn das sind aber, solche Überlegungen.
0: Wenn Low Battery zeigt, oder, dann muss er entweder stürzt seine Drohne in ein Feld und macht nichts, oder er nimmt sich einfach das nächste Ziel. Ich bin überzeugt, der rote Lader, oder? Der Pilot hat doch genau gewusst, dass das Zivilisten sind. Oder? Er hat es vielleicht sogar gesehen. Aber er hat einfach noch irgendein Ziel müssen haben. Die werden, das gibt ja Belohnungen und gibt wahrscheinlich auch Strafen, wenn man andauernd seine Drohne ins Feld einsetzt, weil sie keine Batterie mehr hatte, also weil die Batterie leer war. Also, das kann man als Ziel nicht wissen. Oder?
1: Warum bleibst du nicht einfach in Kiew zum Beispiel, wo du weißt, dort bist du noch geschützter und dort... Ja,
0: hast du dort vom Krieg eigentlich nichts mitbekommt. Also man kann natürlich mit Leuten reden, die sich auskennen, mit Drohnenfachleuten, mit was weiß ich. Da gibt es so alle Spezialisten, wenn die einem etwas erzählen. Aber im Krieg, man sagt ja immer, das Erste, was stirbt im Krieg, ist die Wahrheit. Und was die Leute erzählen, ist eins. Und wenn man selber schaut, und das habe ich in allen Kriegsgebieten gemacht, ich gehe schauen, weil ich nicht grundsätzlich den Leuten vertraue, was sie mir sagen.
1: Du bist 19 gewesen, wo du damit angefangen hast, genauso alt wie jetzt dein Sohn ist, der mit dir mitgekommen ist. Ist dir das der Sommer, wo wir zusammen in dem Restaurant gesessen sind oder du ihn dabei gehabt hast, ist dir das bewusst gewesen, dass du genau gleich alt bist?
0: Ja, das war vielleicht auch kein Zufall gewesen. Ich bin damals gerade zwischen Matur und Uni gewesen und habe quasi mein Zwischenjahr gehabt und habe das ausgenutzt, um damals nach Afghanistan zu gehen. Und bei meinem Sohn ist es ein bisschen ähnlich gewesen. Er hat eine Studienrichtung gewechselt und hat Zeit gehabt und hat ein Praktikum machen, oder? Im Bereich Elektrotechnik. Und dann haben wir versucht, hier in der Schweiz etwas zu bekommen. Das war nicht möglich gewesen. Und wir haben noch versucht in Israel, dort habe ich auch Kontakt und dort war es noch unmöglicher gewesen. Dann habe ich meine Freunde in der Ukraine angerufen und haben gesagt, ja, das kann kommen. Man kann gerade hier eine Drohnenfabrik. Dann kann man mal ein bisschen lernen, wie wir das hier machen und ein bisschen löten und Kabel. Und dann hat er am Schluss etwa einen Monat lang in zwei verschiedenen Fabriken, also das, wenn man Fabrik hört, meint man, das ist draussen auf der grünen Wiese und irgendein Gebäude, aber das ist dort alles, das sind so Garagen. Das ist mehr Garage, wie, das ist auch nichts angeschrieben, oder? Das ist ja, eben, die produzieren Drohnen oder auch Drohnenabwehrsysteme. Und da hat er einfach einen Monat lang bei denen mitgeschafft und hat sehr viel gelernt, ich habe sehr viel gelernt, weil er hat mir natürlich erzählt, was die dort machen, aber natürlich habe ich mir gedacht, ja, wenn ich so alt war, habe ich das auch gemacht, halt ohne Praktikum. Aber ja, ich bin ins Kriegsgebiet gegangen. Nur ist Afghanistan, wir nicht können vergleichen mit der Ukraine. Aber meine Söhne kennen natürlich meine Geschichte. Und von dem her ist es vielleicht kein Zufall. Meine, der andere, der ältere Sohn, ist auch schon zweimal mitgekommen und hat ein Spendenauto in die Ukraine gefahren. Also.
1: Wie ist es für dich als Vater? Also ich kann mir vorstellen, es ist einerseits schön, irgendwie das mit den Söhnen zu erleben und gleichzeitig auch noch schwierig.
0: Also ich interessiere sich schon nicht so, wie ich damals mit 19, ich bin ja das erste Mal nach Afghanistan und habe ich dort kämpfen. Und das haben meine Söhne, den Drang haben sie überhaupt nicht und sie haben auch nicht den Drang, irgendwie in Frontnähe zu gehen. Und das haben sie ja ganz klar gesagt. Aber wenn ich das erste Mal mit meinem kleineren Sohn, also mit meinem 19-Jährigen, losgefahren bin, auch mit Spendenauto, da habe ich schon eine Woche vor Abfahrt extrem schlecht geschlafen, weil ich so Angst hatte, dass ihm etwas passiert. Aber nicht wegen dem Krieg, sondern weil er ein Neulenker ist. Und tatsächlich in Österreich ist ihm einer hinten rein, in der Pickup mit der Anhängerkupplung, oder? Ein slowakischer Audi ist ihm hinten reingefahren. Er hat das kaum gemerkt, aber der Audi war total schade gewesen. Also ihm ist überhaupt nichts passiert. Er hat total gut reagiert. Aber das war eigentlich meine grosse Angst gewesen, dass so etwas passiert. Ja. Und je weiter man in den Osten fährt, umso ungesitteter wird es auf der Strasse. Also, ja. Ich meine, hier in der Schweiz ist es ja paradiesisch.
1: Du bist nicht 19 auf Afghanistan allein.
0: Nein, mit meinem Bruder, mit meinem älteren Bruder.
1: Mit deinem älteren Bruder.
0: Ja, der hat mich dort eingeführt.
1: Ihr sind wahrscheinlich beide vom sowjetischen Einmarsch depolitisiert worden. Ja. Und du hast dort wieder kämpfen.
0: Ja. Also sehr naiv, oder? weil die ja nicht irgendeinen Schweizer brauchen, der die ganze Zeit Durchfall hat. Oder?
1: Aber wie ein, also wie ein Söldner, hast du dort hinwählen?
0: Nein, es ist keine Bezahlung. Also ich habe, also heute würde man dem Dschihadist sagen, aber das Wort hat es damals nicht gegeben. Ich hätte dann müssen zum Islam übertreten, oder? Also das wäre sogar fast noch passiert, da bin ich noch... Ja, jung gesehen und eben, mir hat das sehr beeindruckt, wie die da gebetet haben. Und im Gegensatz zu der Religiosität, die ich hier in der Schweiz erlebt habe, habe ich das Gefühl gehabt, das ist echt, die Leute glauben das wirklich, oder? Und das ist Landbevölkerung, einfache Leute, Analphabeten. Das hat mich tief beeindruckt, wie religiös die waren und welche Kraft sie aus der Religion geschöpft haben, um gegen diesen übermächtigen Feind zu kämpfen. Oder heute wissen wir, dass die Afghanen gegen die Russen gewonnen haben. Aber damals hätte man sich das absolut nicht vorstellen können. Genauso wenig, wie man sich heute vorstellen kann, dass die kleine Ukraine gegen das große Russland gewinnt. Aber vielleicht wird es eben doch so sein. Und was dann mit mir passiert ist, wenn ich in Afghanistan gesehen bin, abgesehen davon, dass ich die ganze Zeit krank war und sowieso nicht hätte kämpfen können, habe ich dann auch schnell gemerkt, dass die Leute nicht einen zusätzlichen Kalaschnikow-Träger brauchen. Die sind viel behender gesehen in den Bergen und fitter wie ich, obwohl ich also damals noch recht fit war. Ich bin Militärgrenadier gesehen. Aber ich meine, keine Chance gegen die Afghanen. Aber was die gebraucht haben, ist Berichterstattung. Es hat ja kaum Journalisten gehabt, oder? Da hat man über die Berge müssen, wochenlang. Und eben sind alle Journalisten sind krank geworden, Durchfall. Ich habe in meiner ersten Reise, da bin ich 64 Kilo schwer gewesen. Und ich bin, wenn ich heimgekommen bin, ich noch 52 gewesen. Ich habe so viel, also ich bin wirklich, meine Eltern haben Angst gehabt, dass ich mir wirklich etwas Schlimmes eingefangen habe.
1: Die haben mehr vor dem Angst gehabt, also wenn du, also...
0: Ja, die haben natürlich generell Angst gehabt, weil damals hat es kein Internet, kein Satellitentelefon. Ach, die haben einfach wochenlang, monatelang nichts von mir gehört.
1: Absolute Horrorvorstellung für eure Eltern, die gerade beide Söhne im Krieg verlieren.
0: Gut, die haben das Vertrauen gehabt, dass mein älterer Bruder, der hat schon sehr viel Kriegserfahrung gehabt, der ist tatsächlich mal Söldner gesehen. Und darum ist er auch mitgekommen, weil er gesagt hat, du bist einfach zu jung, du hast zu wenig Erfahrung für so etwas. Und er ist vorher schon mit einer französischen Journalistin in Afghanistan gesehen und hat das Land ein bisschen gekannt und hat auch schon ein paar Wörter lokal gesprochen. Einfach so das Wichtigste und wie man sich verhält und so, das hat er gewusst. Und darum bin ich auch sehr froh gewesen, dass er da mitgekommen ist, weil eben, ich bin so krank gewesen, ich weiss nicht, was passiert wäre.
1: Wegen dem Essen, wegen dem psychosomatischen auch?
0: Nein, vor allem das Essen. Das passiert allen Westlern, wenn sie nach Afghanistan gehen und oder man isst mit der Hand. Alle essen aus dem gleichen Topf. WC-Papier ist unbekannt. Die linke Hand braucht man für den WC-Gang mit Wasser, die rechte zum Essen.
1: Mhm.
0: Ja, das ist eigentlich einfach, wie man krank wird.
1: Ja. Du hast gesagt, das hat dich fasziniert, Glauben und wie die Menschen dort leben. Ich kann mir doch noch nicht ganz vorstellen, was dann muss passieren bei einem 19-Jährigen, dass er dann sagt, und jetzt ziehe ich da in den Krieg.
0: Es ist die Ungerechtigkeit. Also ich glaube, ich habe schon als Kind einen sehr starken Gerechtigkeitssinn gehabt. Und das passiert mir noch heute, manchmal im Kino, manchmal auch, wenn ich irgendeine Doku anschaue, dass mir Tränen kommen, wenn ich etwas sehe, also, was ich als zutiefst ungerecht empfinde. Also natürlich, Judenvernichtung im Zweiten Weltkrieg, all diese Sachen, aber auch zum Teil kleine Sachen in einem Spielfilm kann das sein, dass es mich irgendwie berührt. Ja, Diskriminierung von Homosexuellen, ich kann mich erinnern, das ist vor 2-3 Jahren, habe ich einen Film gesehen. Und das ist, glaube ich, im Kino gesehen. Und das habe ich so ungerecht empfunden, dass mir Tränen gekommen sind, obwohl ich sonst nicht der super emotionale Typ bin. Und so ist mir das eben auch gegangen, wenn ich 14 war, sind draußen in Afghanistan einmarschiert, oder? Und ich habe gefunden, auch die Reaktion, hier in der Schweiz, im Westen, war ganz eine andere gewesen, wie während dem Vietnamkrieg. Das habe ich noch von meinen älteren Geschwistern mitbekommen. Oder? Da sind die Leute auf die Strasse und haben demonstriert und es geht doch nicht. Und ich habe die Reaktion habe ich eben auch ungerecht gefunden. Oder? Dass mir da niemand hat sich interessiert, niemand hat ihnen helfen wollen. Und ich habe das Gefühl, denen muss man helfen, weil das, wenn man das zulässt, dass Russland einfach so Länder überfällt, dann ist doch nur eine Frage von der Zeit, bis sie das auch in Europa machen. Und das ist jetzt auch passiert.
1: Die Ungerechtigkeit, die dich angetrieben hat in dem Moment, als 19-Jähriger dort auf Afghanistan zu gehen. Und seit 40 Jahren erlebst du den Krieg, wo ja, so wie ich jetzt das von außen betrachte, nie gerecht sein kann. Oder findest du dort eine Gerechtigkeit auf dem Kriegsschauplatz?
0: Also ich bin damals mit 19, 20 relativ naiv gewesen, weil ich glaubt habe, die einen gerechten Krieg führen, also einen Verteidigungskrieg in dem Fall. Das würde ich auch heute sagen bei der Ukraine. Das ist ein gerechter Verteidigungskrieg. Nur muss man das ein bisschen unterscheiden von dem, was einzelne Akteure, also jetzt auf der Verteidigerseite, die den gerechten Krieg führen, das sind ja auch nicht immer die Guten. Und gerade in Afghanistan, das war eben eine harte Erfahrung gewesen, oder? Wie die Russen sich dann 1989 zurückgezogen haben. Was haben die Afghanen gemacht als erstes, oder? Sie haben die Gebiete angegriffen, vor allem die Hauptstadt. Also das, was nicht im Krieg von den Russen kaputt gemacht worden ist, das haben sie untereinander haben sich angefangen zu streiten. Und da hat es Islamisten gegeben und Moderati. Die sind alle aufeinander los und haben dadurch den Krieg verlängert, verschlimmert, bis dann die Taliban gekommen sind und irgendwie Ruhe gemacht haben. Und wir alle haben von den Taliban kein gutes Image, logischerweise, weil sie auch nicht die Guten sind, weil sie Menschenrechte verletzen. Und das ist etwas, was ich hart haben müssen lernen, dass auch die einen gerechten Krieg führen, nicht immer die Guten sind. Es gibt ganz viele so Fälle, dass Leute einfach den Krieg ausnutzen, obwohl sie eigentlich auf der richtigen Seite kämpfen, obwohl sie alles Recht haben, sich zu verteidigen. Die nutzen das aus, um sich persönlich zu bereichern. Mhm. Also die gibt es, aber das befleckt nicht das Gesamte, dass die Ukraine sich zu Recht verteidigt. Und ich meine, man muss diesen Leuten helfen, weil, wenn die Ukraine untergeht, dann wird ein anderes europäisches Land als nächstes da kommen. Sobald der Putin wieder aufgerüstet hat, sobald er wieder genug stark ist, das wird nicht einfach so aufhören. Hingegen, wenn Russland den Krieg verliert, dann wird Europa wieder sicherer werden.
1: Und was du da für eine Einschätzung machst, das nimmt mich dann schon unter gegen den Schluss, aber zuerst möchte ich noch mal kurz auf zwei Sachen eingehen. Erstens, bist du einer von diesen 19-Jährigen gewesen, in dem Fall, der gesagt hat, ich handle. Mhm. Und ich bin auch durch den Irakkrieg politisiert worden oder beziehungsweise eigentlich so ein bisschen durch 9-11 und wir sind dann auf die Straße und haben demonstriert und gesagt, es ist ungerecht oder ich bin nicht mal mehr sicher, für was wir genau demonstriert haben oder gegen was. Und wir haben alle gefunden, ja, es muss sich etwas ändern und so. Und dann sind wir schlussendlich wieder heiko Playstation spielen. Und du bist einer von denen, der gesagt hat, nein, das lasse ich nicht auf mir sitzen und bist wirklich dort übergereist. Wie gehst du mit dem um, wenn Leute da in der Schweiz, in unserem privilegierten Land, sagen, ja, da muss sich etwas ändern und so und sehr viel geredet wird, aber dann nicht richtig gehandelt wird?
0: Ich finde es grundsätzlich sehr gut, wenn junge Leute, auch wenn sie an der Playstation sind, aber ab und zu sagen, nein, mich interessiert, was politisch läuft. Und ich finde das gerecht oder ungerecht. Also auch bei der Klimajugend, auch wenn ich nicht in allem einverstanden war mit all diesen Forderungen und wie sich die Klimajugend jetzt entwickelt hat. Aber ich finde es grundsätzlich mal gut, wenn jemand für etwas einsteht und vielleicht eben auch Nachteile in Kauf nimmt. Ich habe natürlich viele Nachteile müssen in Kauf nehmen, dadurch, dass ich das gemacht habe. Also als erstes hat es mal ein Militärstrafverfahren in der Schweiz gegen mich, oder? Als 19-Jähriger, weil ich in Afghanistan war. Und ich habe zwar kämpfen, aber ich habe nie gekämpft. Oder? Mhm. Ich habe dann schnell gemerkt, journalistisch, da kann ich mehr bringen.
1: Du hast dann sehr schnell dein Gewehr mit einer Fotokamera austauscht.
0: Genau, also ich habe eine Kamera sowieso mitgenommen und das Gewehr habe ich vielleicht irgendwie dreimal in der Hand gehabt. Die haben natürlich auch immer gewollt, dass man mit ihnen schiesst, oder? Und zum Glück lernt man da in der Schweiz relativ gut schiessen, da konnte ich also mithalten.
1: Und das Grenadier im Militär sowieso, oder?
0: Ja. Aber ich bin nicht unbedingt der Typ, der geht demonstrieren. Also ich tue mein politisches Engagement auch nicht in einer Partei. Das war nie mein Ding gewesen. Also ich bin nie in einer Partei gewesen. Aber mein politisches Engagement ist schon irgendwie in Journalismus rein. Also man kriegt dann ein vollständiges Bild von so einem Krieg. Und man hat nicht so die Illusionen, dass die Akteure, die eigentlich mit Recht kämpfen, das heisst noch lange nicht, dass die nicht selber auch Menschenrechtsverletzungen machen.
1: Eben, und das macht es doch so schwierig. Und darum, eben, wenn wir bei dieser Gerechtigkeitsfrage sind und eben auch bei Gut und Bös, da kommt mir der Rutger Bregmann in Sinn, der holländische Autor und Historiker, der im Grunde gut geschrieben hat. Ich weiß nicht, ob er das etwas sagt, aber der eigentlich quasi These macht, der Mensch ist im Grunde eben gut. Und er wird durch gewisse Umstände und Gruppendynamiken oder irgendwie Macht, Beliefs, wird er zu dem, was er halt gemacht wird. Würdest du sagen, bei all diesen Kriegen, die du erlebt hast, gibt es ein Gutes und ein Böses?
0: Also es ist relativ einfach, das Böse zu verorten. Also Nazi-Deutschland, da hat es sicher auch gute Leute gehabt. Ziel von diesem System, die kann man nur ablehnen. Jetzt, beim russischen Imperialismus ist es vielleicht nicht so ganz einfach, weil das ist nicht so eindeutig rassistisch gegen Juden oder gegen Ausländer oder gegen die Untermenschen oder wie bei den Nazis. Aber Imperialismus heisst, man geht andere Leute kolonisieren. Das ist das, was der russische Zar gemacht hat. Die Sowjetunion hat das gemacht. Natürlich haben die das nicht Kolonien genannt, oder? Aber sie haben Länder unterworfen und sich einverleibt. Und das ist das, was der Putin jetzt auch macht. Und das kann man ganz klar als bös und als schlecht ablehnen. Das heisst aber nicht, dass in der Ukraine, wo sich gegen das wehrt, dass da nicht auch, aber es gibt eine Tendenz, auch gerade gegen Journalisten, gegen ukrainische Journalisten vor allem, aber auch gegen westliche, die Daumenschrauben anzuziehen. Also es ist vieles geht in eine schlechte Richtung, aber im Grundsatz ist es immer noch ein Land, wo sich die Leute wehren können. Also wie der Zelensky kürzlich hat gegen die Korruptionsbekämpfer vorgehen. Da hat es einen Aufschrei, eine Empörung gegeben, da sind die Leute auf die Strasse und der Zelensky hat das zurückgenommen.
1: Ja, ja.
0: Das wäre in Russland undenkbar.
1: Und ja. Und das ist aber für dich genau das, die Definition von Gut und Böse. Dort, wo man quasi Demokratie noch einen Wert hat und wo die Leute dafür mitreden.
0: Wo das Individuum noch etwas gilt. Also, dass man das Individuum nicht einfach bodenlos unterdrücken kann, ins Gefängnis werfen kann, weil einer irgendetwas gesagt hat auf Social Media, wie das in Russland der Fall ist.
1: Und ich habe mich jetzt auch gefragt, oder? Also, objektiver Journalismus ist ja das nicht. Du hast eine klare Haltung, die du da einnimmst.
0: Die meisten Journalisten haben eine klare Haltung, egal über was sie schreiben.
1: Aus dem westlichen Narrativ kann ich das ja total sehr gut nachvollziehen. Das haben wir alle, also wo der Ukraine-Krieg ausgebrochen ist, beziehungsweise der Aggressor-Krieg ausgebrochen ist, sind wir mit Kerzli im Park gestanden und haben Gedenkstunden gemacht. Und in dem Krieg ist es sehr nachvollziehbar, was Europa für eine Haltung hat. Wie siehst du beim Krieg Israel-Palästina?
0: Ich glaube, es ist nicht so ein grosser Unterschied. Also das Mitgefühl, das wir hatten, beim russischen Überfall auf die Ukraine, das hat so lange angehalten, wie wir geglaubt haben, dass Russland gewinnen wird und die Ukraine verlieren. Von dem sind alle ausgegangen, oder? Und am 7. Oktober in Israel, ich meine, das Mitgefühl mit den Massakrierten war damals enorm gewesen. Also der Antisemitismus in unserer Gesellschaft ist immer noch verwurzelt. Durch alle Schichten durch. Und in dem Moment, wo die Juden, weil ich sage jetzt extra Juden und nicht Israeli, Opfer gewesen sind, hat man das Mitgefühl gehabt. Und wie sich die Juden angefangen haben zu wehren, hat sich das sehr schnell gedreht. Und dann hat man plötzlich gesagt, ja, das ist aber nicht verhältnismäßig. Und warum machen sie das? Also ich bin jetzt x-mal in Israel gesehen. Man hat mich nie nach Gaza reingelassen. Aber ich habe mir das einen riesen Feldstecher gekauft und ich habe mir das angeschaut. Das ist wirklich verheerend, die Zerstörungen. Das ist eben der Unterschied zum Vorgehen der Russen in der Ukraine. Wenn die Israelis etwas angreifen, warnen sie die Leute vorher. Sie geben eine Gelegenheit, die Häuser, die sie angreifen, zu flohen. Das ist immer noch nicht schön, wenn man Hochhäuser jetzt in Gaza City, oder? Werden eins nach dem anderen wird kaputt gemacht. Aber sie verzichten bewusst auf den Überraschungseffekt. Aber um Zivilisten zu schützen, warnen sie sie. Und Hamas weiss natürlich dann auch, dass es jetzt vielleicht nicht so gut ist, in diesem Hochhaus zu bleiben. Und man sieht es dann auch an dem Video, das wir hier oben in der Tagesschau vorgesetzt bekommen. Die Leute warten im Abstand von 500 Metern, weil sie wissen, jetzt rebelt es dann, und machen die schönsten Videos. Und man sieht, die Leute haben gar keine Angst, weil sie wissen genau, Israelis treffen das Gebäude und sie gehen nicht irgendwie mit Cluster Munitions irgendwie noch die ganze Gegend drumherum versuchen und die Leute angreifen, so wie das die Russen in der Ukraine machen. Also natürlich ist das etwas Schreckliches. Also ich meine, das ist ein absolutes Desaster, was in Gaza passiert. Aber ich finde zumindest, es ist nicht mehr durchgerechtfertigt, weil Israel nicht möchte, dass es einen 2. 7. Oktober gibt. Ich glaube, das ist ein legitimes Kriegsziel.
1: Aber gibt es dort Gut und Böse?
0: Also ich finde, eine Organisation, die sich die Vernichtung von einem ganzen Land auf die Fahne geschrieben hat, wie die Hamas, die aber auch sagt in ihrem Manifest, alle Juden auf der Welt, alle Juden müssen sterben. Ich meine, das ist wie Nazi-Deutschland, Entschuldigung. Also wer das unterstützt, der hat nicht begriffen, was die Hamas ist. Aber Die Frage ist natürlich, wie weit darf Israel gehen, um die Hamas zu vernichten? Und Hamas, das weiss man seit Jahren, versteckt sich unter der Zivilbevölkerung, hat ihre Tunnels unter den Spitälern, hat ihre Leute in den Spitälern, hat ihre Leute in den Hilfsorganisationen, hat ihre Leute in den UNO-Organisationen. Also die haben viel Zeit gehabt, die ganze Gesellschaft zu unterwandern. Und da ist immer die Frage, wie sehr machen Zivilisten die palästinensischen Freiwilligen dort mit oder wie viel müssen eben mitmachen, wie auch in Nazi-Deutschland. Haben viele einfach müssen mitmachen, wie sie sonst da gekommen wären. Und das ist eine schwierige Unterscheidung. Und dort fällt vielleicht eben auch das Böse an, wenn man dann sagt, ja, das sind alle Zivilisten sind Hamas-Leute und sind ein legitimes Ziel.
1: Das ist so hochinteressant, Kurt. Ich könnte ewig lang jetzt auch noch auf dem Thema bleiben, aber ich möchte gerne mal ein bisschen zurückkommen zu der persönlichen Ebene und zu dir und deiner Arbeit. Und vielleicht auch zu der Frage, warum du das machst.
0: Mir hat das gezeigt, es bewirkt etwas. Klar, es verändert nicht den Lauf der Welt. Oder? Also ich bin nicht grösser wahnsinnig, aber ich kann nachher sagen, ich habe gemacht, was ich konnte. Andere gehen demonstrieren, das ist super, und die anderen machen das, die Dritten gehen zum Médecins Sans Frontières. Aber wenn alle etwas machen, kann das vielleicht etwas bewegen.
1: Wie hat es dich persönlich gemacht und verändert, all die, das Brutale? Das, ich nehme an, das sind Bilder, die teilweise ganz, ganz schwierig sind zu verarbeiten. Wird mir irgendwann schon abgestumpft?
0: Also es gibt eine gewisse Abstumpfung gegen die Brutalität vom Krieg, das ist so. Aber das ist auch ein Abwehrmechanismus, ohne den kann man das gar nicht machen.
1: Das habe ich gelesen in einem Interview. Du sagst, wenn du zurückkommst, brauchst du etwa 2 Wochen. Und das sind so Schlafstörungen, Albträume, Krankheitsgefühl teilweise.
0: Ja, das ist auch ein bisschen Depro-Stimmung.
1: Ja. Und nach 2 Wochen ist das wie gut.
0: Wird es besser, dann gewöhne ich mich wieder dran und dann hören normalerweise die Schlafstörungen auf. Und wenn nicht, dann gehe ich in Behandlung und so. Also dann hatte ich keine Berührungsängste mit Psychologen oder Psychiater.
1: Wo dann aber du einzelne Sachen dann thematisierst und,
0: genau,
1: und bearbeitest.
0: Als Journalist thematisiert man ja immer das, was man erlebt hat. Und natürlich mit meinen Kindern und Freunden, Freundinnen diskutiere ich das alles und kann mir erzählen vom Liebschwätzen, und das hilft. Aber es gibt eine andere Gefahr, das zum Zyniker zu werden.
1: Wie gehst du mit dem um, dass immer mehr von den Leuten auch so eine gewisse Hinausverdrossenheit haben und sagen, ich mag mich gar nicht mehr um das Negative kümmern, das interessiert mich gar nicht mehr?
0: Natürlich kritisiere ich das nicht mehr durch. Also, und das Fernbleiben von der Aktualität, das wird sich früher oder später negativ auswirken auf die Leute. Weil am Schluss beeinflusst die Politik immer auch unser Leben. Es kommt auf uns zurück. Oder? Es ist vielleicht das Versagen von uns als Medien, dass wir die Leute nicht abholen. Vielleicht bringen wir zu wenig positive News, mag sein, aber ich werde deswegen meine Berichterstattung jetzt nicht gross ändern, sondern ich werde das machen, was ich gut kann, und ich werde das so lange machen, wie ich das kann.
1: Was macht es denn mit dir, das Negative?
0: Ich bin dann auch immer sehr froh, wenn ich die Schweiz und ihre Luxusprobleme dann für eine Zeit lang verlassen kann, dass ich dann nicht mehr anders hin kann, als wirklich, was ums Leben und Überleben geht, um die wirklichen Probleme.
1: Würdest du sagen, du bist ein positiver Mensch?
0: Ich bin eher ein Optimist, auch wenn es manchmal nicht so tönt. Aber ich versuche natürlich positiv zu sein. Aber es gibt immer wieder so Phasen, eben gerade wenn ich so zurückgekommen bin und das Gefühl habe, meine ganzen Bemühungen sind irgendwie umsonst und ich werde immer älter und es wird sich sowieso nie etwas ändern, dann komme ich schon so in eine Abwärtsspirale und bin sicher nicht positiv. Aber ich schaffe es auch immer wieder, aus dieser Spirale rauszukommen.
1: Und, weil ich es einfach vorher angekündigt habe, ganz kurz noch in der Schlusskurve jetzt hier, Kurt, wir haben vorher darüber geredet, wie der Krieg könnte ausgehen. Und du hast 2 Szenarien gemalt, die ich dich das letzte Mal gehört habe. Eins sehr hoffnungsvolles, nämlich, dass Russland irgendwie muss in diesem Jahr noch meine Entscheidung herbeiführen, weil finanziell könnte es schwierig werden, den Krieg zu finanzieren. Und andererseits aber auch sehr desillusionierendes, weil wenn wir jetzt nicht handeln, hast du gesagt, aus Europa raus, dann könnte es auch schwerwiegende Folgen bis zum Dritten Weltkrieg haben. Wie würdest du das kurz zusammenfassen und erklären?
0: Also bis zum Scheitern von diesen Friedensverhandlungen hätte man können glauben, dass der Trump es schafft, die Ukraine in so einen Diktatfrieden zu zwingen. Und ein Diktatfrieden, das war ein schlechter Frieden gewesen für die Ukraine, und das war eigentlich ein Sieg für den Putin gewesen. Und ich bin der Meinung, dass wenn der Putin sich als Sieger fühlt, dass er sich ermuntert fühlt, den Krieg vielleicht nicht mehr anders fortzusetzen. Zuerst eine Pause, wieder aufrüsten, und dann ist das Baltikum dran, oder Moldawien, oder Finnland oder klar, das sind dann NATO-Staaten, das wird dann ungemütlich. Aber es geht darum, eigentlich das zu verhindern, dass er die Fehlkalkulation macht und das NATO-Land angreift und damit vielleicht einen Weltkrieg auslöst. Ich glaube aber jetzt nach dem Scheitern von diesen Gesprächen, dass sich die Amerikaner immer noch aus Europa mehr oder weniger zurückziehen. Also Europa hat nicht mehr die Bedeutung für sie, was auch gut ist. Aber ich glaube, mittlerweile sieht es nicht mehr so schlecht aus wie noch vor ein paar Wochen oder ein paar Monaten, wo der Trump eigentlich so eben defätistisch drauf gemacht hat. Ja, die Ukraine hat sowieso verloren. Wieso führen den Krieg gegen ein Land, das so viel grösser ist, wie wenn die Ukraine das gewählt hat, einen Krieg zu führen? Da ist ihnen aufgezwungen worden. Und ihre Wahl ist gesehen, ja, entweder wir flüchten oder wir kämpfen. Und für die Europäer, also alle die so ein bisschen der SVP zuneigen und Angst haben vor Flüchtlingen, da möchte ich einfach sagen, ja, wenn die Ukraine den Krieg verliert, wenn man sie verlieren lässt, also ich meine jetzt nicht mehr Schweizer, sondern mehr Europäer, dann müssen wir einfach wissen, dann werden Millionen von Ukrainern zu uns kommen. Und es ist schon allein von dem her in unserem Interesse, etwas zu tun, dass die Ukraine den Krieg nicht verliert. Und auch die Schweiz kann etwas machen. Oder? Also wir haben bisher relativ wenig humanitäre Hilfe geleistet. Wir können alle etwas machen.
1: Wird es mal eine Welt geben, wo wir keinen Krieg mehr haben?
0: Ich glaube, es gehört zur Menschheit, dass es Krieg gibt. Ich bin kein Pazifist. Ich glaube nicht, dass es jemals ganz ohne Krieg wird gehen. Aber ich glaube, es könnte wesentlich besser sein wie heute.
1: Wir müssen noch mal kurz auf den Mikrokosmos zurückkommen. Was kann ich als Einzelne, jetzt nicht als Schweiz oder als Nation oder als Europa machen, sondern was kann ich machen? Und ich meine das auch nicht einmal so in einem Sinn von jetzt aktiv werden, sondern ich möchte dir ein bisschen etwas von deiner Resilienz abzapfen. Wie schaffe ich es oder wie schaffst es du in dem Moment, wo du weißt, es ist jetzt gerade alles sehr schwierig, die Ruhe zu bewahren?
0: Indem ich mich informiere, auch über Negatives, kriege ich irgendwie eine Lagebeurteilung, anstatt den Kopf ins Hand zu stecken und dann überrascht zu werden von irgendwelchen unangenehmen Sachen. Also ich habe ein bisschen Weitblick.
1: Ein bisschen mehr informieren, würdest du sagen, und ein bisschen ein ganzheitliches Bild zu bekommen?
0: Aus dem kommt dann vielleicht auch ein bisschen, dass man sich engagiert. Aber ein bisschen ein politisches Bewusstsein entwickeln. Ein Bewusstsein entwickeln, das die Welt ansteuert.
1: Also den Kopf aus dem Sand nehmen und ein Stück weit aktiv zu werden, ja. In dem Bereich, wo man aktiv werden kann.
0: Man darf die Neugier nicht verlieren gegenüber der realen Welt. Und man muss ja die virtuelle und die reale Welt irgendwie auch unter einen Hut bringen. Also irgendein Gleichgewicht anzubringen. Und ich glaube, das ist auch ein bisschen der Weg zu einem besseren, zu einem glücklicheren Leben.
1: Kurt Pelda, danke viel, viel mal. Das war eine Achterbahn mit dir. Und könnte noch viel länger gehen, aber ich glaube, wir machen da einen Punkt. Ich wünsche dir ganz eine gute Zeit, wenn du das nächste Mal.
0: Vielleicht im November oder Dezember. Also jetzt wird mal, es ist mal eine Pause angesagt.
1: Meine letzte Frage ist immer, weil ja der Podcast «Widmerei» heisst, was oder wem widmest du dir deine Zeit in den nächsten paar Monaten?
0: Sicher meinen Kindern und meinem Freundeskreis. Weil das ist zu kurz gekommen in letzter Zeit.
1: Viel Spass damit.
0: Danke.
1: Schön habt ihr euch Zeit genommen. Habt ihr mitgelost? Sind ihr dabei geblieben bis zum Schluss? Hier in der Widmerei, dem Podcast, wo wir uns Menschen widmen und den grossen Fragen vom Leben. Ich bin sehr gespannt, was ihr denkt, was ihr mitnehmt. Schreibt uns sehr gerne, wenn ihr mögt. Auch hier unten in die Kommentarspalte von diesem Podcast. Widmerei, das ist ein Podcast in der Zusammenarbeit mit CA Media, den CA Media Zeitungen und auch den CA Media Radiostationen. Produktion und Redaktion Selina Urich. Mein Name ist Dominik Widmer und ich freue mich, wenn ihr auch die nächste Folge hört. Jeden Sonntag mit Menschen, die etwas zu erzählen haben. Ich wünsche euch einen schönen Tag, gute Nacht und alles Liebe.

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2: Guten Morgen, ich bin der Daniel Schmucki. Die USA und der Iran haben die Absichtserklärung für ein Kriegsende unterzeichnet. Das hat Vermittler Pakistan offiziell bestätigt. Demnach tritt das Abkommen sofort in Kraft. Ursprünglich sollte die Absichtserklärung morgen in der Schweiz, genau gesagt auf dem Birkenstock, unterzeichnet werden. Diese Unterzeichnungszeremonie wird laut dem iranischen Außenministerium nun hinfällig, weil beide Präsidenten die Vereinbarung digital unterzeichnet hätten. Der Nationalrat bringt das Mercosur-Freihandelsabkommen zu Fall, zumindest vorerst. Bauern und Linke haben ihre Zusatzforderungen nicht durchgebracht. Sie verlangten eine Entschädigung von 880 Millionen Franken, verteilt über 8 Jahre. Nun muss der Ständerat entscheiden, wie es mit dem Freihandelsabkommen mit Argentinien, Brasilien und Co. weitergeht. Zum Abschluss des G7-Gipfels in Frankreich ist US-Präsident Donald Trump auf Schloss Versailles empfangen worden. Er wurde von Frankreichs Staatschef Emmanuel Macron und dessen Ehefrau Brigitte zu einem Abendessen eingeladen. Beim Empfang vor dem prunkvollen Königsschloss wirkten die beiden Staatschefs gelöst. An der Fußballweltmeisterschaft in den USA, Mexiko und Kanada haben Portugal und die Demokratische Republik Kongo 1:1 unentschieden gespielt. England kam gegen Kroatien zu einem 4:2-Sieg und Ghana bezwang Panama mit 1:0. Die Hitzewelle geht weiter und nimmt so richtig Fahrt auf. Es gibt einen sonnigen Sommertag bei heissen 32 bis 34 Grad heute.
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2: Guten Morgen, ich bin Daniel Schmucki. Das Rahmenabkommen zwischen den USA und dem Iran für ein Kriegsende ist bereits unterschrieben. Es tritt laut dem Vermittler Pakistan per sofort in Kraft. Nico Eichwald.
3: Eigentlich hätte das Abkommen erst morgen unterschrieben werden sollen, und zwar in der Schweiz auf dem Bürgerstock am Vierwaldstättersee. Das ist jetzt aber gar nicht mehr nötig, heisst es aus dem Iran. Weil beide Präsidenten haben das Abkommen digital unterschrieben. Aus Pakistan heisst es aber, dass es morgen in der Schweiz trotzdem eine offizielle Zeremonie geben soll. Im Abkommen steht unter anderem, dass der Iran die Strasse von Hormuz sofort wieder auftut. Im Gegenzug sollen die USA die Seeblockade der iranischen Häfen aufheben.
2: Der Nationalrat bringt das Mercosur-Freihandelsabkommen zu Fall, zumindest vorerst. Bauern und Linke haben ihre Zusatzforderungen nicht durchgebracht. Sie verlangten eine Entschädigung von 880 Millionen Franken, verteilt über 8 Jahre. Nun muss der Ständerat entscheiden, wie es mit dem Freihandelsabkommen mit Argentinien, Brasilien und Co. weitergeht. Zum Abschluss des G7-Gipfels in Frankreich ist US-Präsident Donald Trump auf Schloss Versailles empfangen worden. Er wurde von Frankreichs Staatschef Emmanuel Macron und dessen Ehefrau Brigitte zu einem Abendessen eingeladen. Beim Empfang vor dem prunkvollen Königsschloss wirkten die beiden Staatschefs gelöst. An der Fußballweltmeisterschaft in den USA, Mexiko und Kanada haben Portugal und die Demokratische Republik Kongo 1:1 unentschieden gespielt. England kam gegen Kroatien zu einem 4:2-Sieg und Ghana bezwang Panama mit 1:0. Die Hitzewelle geht weiter und nimmt so richtig Fahrt auf. Es gibt einen sonnigen Sommertag bei heissen 32 bis 34 Grad heute.
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2: Guten Morgen, ich bin Daniel Schmucki. Das Rahmenabkommen zwischen den USA und dem Iran für ein Kriegsende ist bereits unterschrieben. Es tritt laut dem Vermittler Pakistan per sofort in Kraft. Nico Eichwald.
3: Eigentlich hätte das Abkommen erst morgen unterschrieben werden sollen, und zwar in der Schweiz auf dem Bürgerstock am Vierwaldstättersee. Das ist jetzt aber gar nicht mehr nötig, heisst es aus dem Iran. Weil beide Präsidenten haben das Abkommen digital unterschrieben. Aus Pakistan heisst es aber, dass es morgen in der Schweiz trotzdem eine offizielle Zeremonie geben soll. Im Abkommen steht unter anderem, dass der Iran die Strasse von Hormuz sofort wieder auftut. Im Gegenzug sollen die USA die Seeblockade der iranischen Häfen aufheben.
2: Der Nationalrat bringt das Mercosur-Freihandelsabkommen zu Fall, zumindest vorerst. Bauern und Linke haben ihre Zusatzforderungen nicht durchgebracht. Sie verlangten eine Entschädigung von 880 Millionen Franken, verteilt über 8 Jahre. Nun muss der Ständerat entscheiden, wie es mit dem Freihandelsabkommen mit Argentinien, Brasilien und Co. weitergeht. Zum Abschluss des G7-Gipfels in Frankreich ist US-Präsident Donald Trump auf Schloss Versailles empfangen worden. Er wurde von Frankreichs Staatschef Emmanuel Macron und dessen Ehefrau Brigitte zu einem Abendessen eingeladen. Beim Empfang vor dem prunkvollen Königsschloss wirkten die beiden Staatschefs gelöst. Die Demokratische Republik Kongo hat an der Fußball-WM für eine Überraschung gesorgt. Die Afrikaner holten gegen Portugal ein 1:1 Unentschieden. England startete mit einem 4:2-Sieg gegen Kroatien in die WM, Ghana schlug Panama 1:0 und Kolumbien kam gegen Usbekistan zu einem 3:1-Sieg. Die Hitzewelle geht weiter und nimmt so richtig Fahrt auf. Es gibt einen sonnigen Sommertag bei heissen 32 bis 34 Grad heute.
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6: Einen wunderschönen guten Morgen an diesem Donnerstag hier bei Flashback FM. Schön sind ihr da, ich bin Manuel Welti und freue euch diese Stunde mit ganz vielen Hits zum Mitsingen.
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0: wir versüßen euch den Startetag mit den meisten 80er und den besten 90er Hits und schon gleich auch mit ganz vielen Italo-Hits.
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ist für mich der Inbegriff von 90er Musik, Ace of Base, All That She Wants. Am Donnerstagmorgen bei Flashback FM. Schön, sind ihr bei uns. Weiter geht's wieder mit einem Päckchen 80er und einem kleinen Abstecher in die 90er. R.E.M. habe ich für euch parat, The Buggles. Und es gibt auch noch ein bisschen Classic Rock von The Scorpions, gerade nach Alan Parsons Project.

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Ich wünsche ein gutes Aufstehen mit R.E.M. Shiny Happy People am Donnerstagmorgen. An dem Tag, wo es etwas zu feiern gibt. Alison Moyet wird heute 65 bekannt worden, natürlich als Stimme von Yazoo und später selber erfolgreich gewesen. Unter anderem mit dem Hit hier, All Cried Out. 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
5: Guten Morgen, ich bin der Daniel Schmucki. Das Friedensabkommen zwischen den USA und dem Iran bedeutet noch lange nicht ein endgültiges Ende des Krieges. Das sagt Nahost-Experte Erich Gisling. Das Abkommen wurde bereits unterschrieben und ist ab sofort in Kraft. Da im Krieg aber auch andere Staaten involviert sind, bleibe die Frage offen, ob diese auf eine Waffenruhe eingehen, sagt Gisling.
6: Also ich glaube, die iranische Darstellung, dass das bereits unter in trockenen Tüchern wäre, das glaube ich, das müssen wir nicht so ernst nehmen. Da kommt noch die ganze israelische Komponente, nämlich Netanyahus Strategie, kommt dazu. Und die kann eben immer noch gewaltig querschiessen.
5: Eigentlich hätte das Friedensabkommen erst morgen auf dem Bürgenstock in der Schweiz unterzeichnet werden sollen. Was nun dort passieren soll, ist unklar. Die Schweiz bleibt ein Spitzenstandort für Hochschulen. Im neuesten internationalen Hochschulranking gehören 3 Schweizer Universitäten zu den 100 besten der Welt. Die ETH Zürich belegt Rang 8, die ETH Lausanne liegt auf Platz 22 und die Uni Zürich auf Platz 98. iPhones oder MacBooks könnten bald teurer werden. Der Tech-Konzern Apple will die Preise erhöhen. Dies kündigt Apple-Chef Tim Cook gegenüber dem Wall Street Journal an. Grund dafür sei, dass Speicherchips wegen des KI-Booms immer mehr kosten. Wann und wie stark die Preise für Apple-Produkte steigen werden, sagte Cook nicht. Die Demokratische Republik Kongo hat an der Fußball-WM für eine Überraschung gesorgt. Die Afrikaner holten gegen Portugal ein 1:1 Unentschieden. England startete mit einem 4:2 Sieg gegen Kroatien in die WM, Ghana schlug Panama 1:0 und Kolumbien kam gegen Usbekistan zu einem 3:1 Sieg. Die Hitzewelle geht weiter und nimmt so richtig Fahrt auf. Es gibt einen sonnigen Sommertag bei heissen 32 bis 34 Grad heute.
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9: Welches ist der grösste Italo-Hit von allen Zeiten? Das entscheidet ihr und gönnen könnt ihr auch noch etwas. Mehr dazu gibt es in dieser halben Stunde. Ich bin Manuel Welti. Schön starten wir zusammen in den Tag.
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0: It's my life, Bon Jovi, mein Leben, das ist Musik. Aber nicht irgendwelche Musik, sondern die Musik.
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0: Ja, ich gebe es zu, ich bin ein grosser Fan der Italo-Klassiker. Einer besser als der andere. Aber wir wollen nicht alle einfach so spontan im Durcheinander spielen, sondern wir suchen den grössten Italo-Hit von allen Zeiten. 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
5: Guten Morgen, ich bin der Daniel Schmucki. Das Treffen auf dem Birkenstock zum Friedensabkommen zwischen den USA und dem Iran soll wie geplant stattfinden. Dies schreibt das Schweizer Außendepartement IDA. Es sei geplant, dass sich morgen die USA und der Iran sowie andere Länder zu ersten Verhandlungen über die Umsetzung des Abkommens treffen werden. Das Friedensabkommen hätte ursprünglich erst morgen unterschrieben werden sollen. Es wurde allerdings bereits unterzeichnet und ist ab sofort in Kraft. Das Friedensabkommen zwischen den USA und dem Iran bedeutet noch lange nicht ein endgültiges Ende des Krieges. Das sagt Nahost-Experte Erich Gisling. Da im Krieg auch andere Staaten involviert sind, bleibe die Frage offen, ob diese auf eine Waffenruhe eingehen werden.
6: Also ich glaube, die iranische Darstellung, dass das bereits unter in trockenen Tüchern wäre, das glaube ich, das müssen wir noch nicht so ernst nehmen. Da kommt noch die ganze israelische Komponente, nämlich Netanyahus Strategie, kommt dazu. Und die kann eben immer noch gewaltig querschiessen.
5: Das Friedensabkommen sieht unter anderem vor, dass der Iran die Straße von Hormuz wieder öffnet. Die USA wiederum sollen die Seeblockade iranischer Häfen aufheben. Ein Großteil der Schweizer Bevölkerung unterstützt strengere Kapitalvorschriften für Grossbanken. In einer repräsentativen Umfrage von YouGov sprechen sich 75% der Befragten dafür aus. Nach der Übernahme der Credit Suisse durch die UBS will der Bundesrat die Kapitalvorschriften für die Grossbank verschärfen. Die UBS könnte deshalb Geschäfte ins Ausland verlagern, so die Befürchtungen. Sonne pur und heiß sind 32 bis 34 Grad. Die Hitzewellen in der Schweiz geht auch heute weiter.
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4: Ich bin der Daniel Schmucki. Das Treffen auf dem Birkenstock zum Friedensabkommen zwischen den USA und dem Iran soll wie geplant stattfinden. Dies schreibt das Schweizer Außendepartement IDA. Es sei geplant, dass sich morgen die USA und der Iran sowie andere Länder zu ersten Verhandlungen über die Umsetzung des Abkommens treffen werden. Das Friedensabkommen hätte ursprünglich erst morgen unterschrieben werden sollen. Es wurde allerdings bereits unterzeichnet und ist ab sofort in Kraft. Ein Großteil der Schweizer Bevölkerung unterstützt strengere Kapitalvorschriften für Grossbanken. In einer repräsentativen Umfrage von YouGov sprechen sich 75% der Befragten dafür aus. Nach der Übernahme der Credit Suisse durch die UBS will der Bundesrat die Kapitalvorschriften für die Grossbank verschärfen. Die UBS könnte deshalb Geschäfte ins Ausland verlagern, so die Befürchtungen. Die Schweiz bleibt ein Spitzenstandort für Hochschulen. Im neuesten internationalen Hochschulranking gehören 3 Schweizer Universitäten zu den 100 besten der Welt. Die ETH Zürich belegt Rang 8, die ETH Lausanne liegt auf Platz 22 und die Uni Zürich auf Platz 98. iPhones oder MacBooks könnten bald teurer werden. Der Tech-Konzern Apple will die Preise erhöhen. Dies kündigt Apple-Chef Tim Cook gegenüber dem Wall Street Journal an. Grund dafür sei, dass Speicherchips wegen des KI-Booms immer mehr kosten. Wann und wie stark die Preise für Apple-Produkte steigen werden, sagte Cook nicht. Sonne pur und heiß sind 32 bis 34 Grad. Die Hitzewellen in der Schweiz geht auch heute weiter.
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4: Ich bin der Daniel Schmucki. Der Bund warnt ab dem Mittag vor einer markanten Hitzewelle. Für grosse Teile der Schweiz gilt eine Hitzewarnung der zweithöchsten Stufe. Besonders heiß werden dürfte es in den Kantonen Basel-Stadt und Basel-Land. Mary Milanovic.
5: Der Bund sagt kurz gefasst, Schatten suchen, viel trinken und Belastung reduzieren. Weil hohe Temperaturen können gefährlich sein. Bei der höchsten Warnstufe ist beispielsweise das Risiko für Kreislaufbeschwerden gross. Vor allem ältere Personen, Kinder und Kranke müssen besonders schauen. Auch Tiere sollen nicht vergessen gehen. Haustiere brauchen Schatten und Wasser. Und vor allem beim Gassigehen muss man aufpassen, weil der heisse Asphalt die Pfoten verbrennen kann.
4: Die Schweizerische Nationalbank belässt den Leitzins bei 0%. Damit ändert sich für die Schweizer Bevölkerung vorerst wenig. Hypothekarzinsen bleiben günstig, das Sparkonto weiterhin wenig attraktiv. Da andere Länder jedoch einen höheren Leitzins als die Schweiz haben, könnte der Franken unter Druck geraten. Die Schweiz ist nicht mehr das wettbewerbsfähigste Land der Welt. Sie ist im neuesten Ranking des Lausanner Wirtschaftsinstituts IMD auf Platz 3 abgerutscht. Grund dafür ist vor allem der starke Einbruch bei der Wirtschaftsleistung. Neuer Spitzenreiter in Sachen Wettbewerbsfähigkeit ist Singapur, gefolgt von Hongkong. Das Schweizer Außendepartement EDA begrüßt das unterzeichnete Friedensabkommen zwischen den USA und dem Iran. Zum Ablauf des morgigen Treffens auf dem Bürgenstock könnten jedoch keine weiteren Details genannt werden, so das EDA. Mittlerweile hat sich auch Israel zum Abkommen geäußert. Der israelische UNO-Botschafter etwa sagte, der Deal sei sehr schlecht für Israel und die Golfstaaten. Sonne pur und heiß sind 32 bis 34 Grad. Die Hitzewellen in der Schweiz geht auch heute weiter.
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5: Für euch im Studio Lara Kühne. Der Bund warnt ab jetzt vor einer markanten Hitzewelle. Für große Teile der Schweiz gilt eine Hitzewarnung der zweithöchsten Stufe. Besonders heiß werden dürfte es in den Kantonen Basel-Stadt und Basel-Land. Mary Milanovic.
6: Der Bund sagt kurz gefasst, Schatten suchen, viel trinken und Belastung reduzieren. Weil hohe Temperaturen können gefährlich sein. Bei der höchsten Warnstufe ist beispielsweise das Risiko für Kreislaufbeschwerden gross. Vor allem ältere Personen, Kinder und Kranke müssen besonders schauen. Auch Tiere sollen nicht vergessen gehen. Haustiere brauchen Schatten und Wasser. Und vor allem beim Gassigehen muss man aufpassen, weil der heisse Asphalt die Pfoten verbrennen kann.
5: Bundesrat und Ständerat wollen das Verbot für neue Atomkraftwerke aufheben. Nach einer Monsterdebatte hat nun auch der Nationalrat dem Gegenvorschlag zur sogenannten Blackout-Initiative zugestimmt. Damit wäre der Bau neuer AKW in der Schweiz grundsätzlich wieder möglich. Das letzte Wort hat aber die Stimmbevölkerung. Gegen die Vorlage ist bereits ein Referendum angekündigt. Das Schweizer Außendepartement EDA begrüßt das unterzeichnete Friedensabkommen zwischen den USA und dem Iran. Zum Ablauf des morgigen Treffens auf dem Birkenstock könnten jedoch keine weiteren Details genannt werden, so das EDA. Mittlerweile hat sich auch Israel zum Abkommen geäußert. Der israelische UNO-Botschafter etwa sagte, der Deal sei sehr schlecht für Israel und die Golfstaaten. Die Schweizerische Nationalbank SNB belässt den Leitzins bei 0%. Damit ändert sich für die Schweizer Bevölkerung vorerst wenig. Hypothekarzinsen bleiben günstig, das Sparkonto weiterhin wenig attraktiv. Da andere Länder jedoch einen höheren Leitzins als die Schweiz haben, könnte der Franken unter Druck geraten. Sali, sali, sali, die Sonne scheint für alle. Ja, das Motto zieht sich dann heute noch so durch. Dazu wird es ziemlich heiß mit 32 bis 34 Grad. Wenn ihr also ab und zu den Schatten aufsucht, sind ihr sicher nicht schlecht dran.
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3: Für euch im Studio Laura Kühne. Bundesrat und Ständerat wollen das Verbot für neue Atomkraftwerke aufheben. Nach einer Monsterdebatte hat nun auch der Nationalrat dem Gegenvorschlag zur sogenannten Blackout-Initiative zugestimmt. Damit wäre der Bau neuer AKW in der Schweiz grundsätzlich wieder möglich. Das letzte Wort hat aber die Stimmbevölkerung. Gegen die Vorlage ist bereits ein Referendum angekündigt. Der Bund warnt ab jetzt vor einer markanten Hitzewelle. Für große Teile der Schweiz gilt eine Hitzewarnung der zweithöchsten Stufe. Besonders heiß werden dürfte es in den Kantonen Basel-Stadt und Basel-Land. Mary Milanovic.
4: Der Bund sagt kurz gefasst, Schatten suchen, viel trinken und Belastung reduzieren. Weil hohe Temperaturen können gefährlich sein. Bei der höchsten Warnstufe ist beispielsweise das Risiko für Kreislaufbeschwerden gross. Vor allem ältere Personen, Kinder und Kranke müssen besonders schauen. Auch Tiere sollen nicht vergessen gehen. Haustiere brauchen Schatten und Wasser. Und vor allem beim Gassigehen muss man aufpassen, weil der heisse Asphalt die Pfoten verbrennen kann.
3: Die Schweizerische Nationalbank SNB belässt den Leitzins bei 0%. Damit ändert sich für die Schweizer Bevölkerung vorerst wenig. Hypothekarzinsen bleiben günstig, das Sparkonto weiterhin wenig attraktiv. Da andere Länder jedoch einen höheren Leitzins als die Schweiz haben, könnte der Franken unter Druck geraten. Das Schweizer Außendepartement EDA begrüßt das unterzeichnete Friedensabkommen zwischen den USA und dem Iran. Zum Ablauf des morgigen Treffens auf dem Birkenstock könnten jedoch keine weiteren Details genannt werden, so das EDA. Mittlerweile hat sich auch Israel zum Abkommen geäußert. Der israelische UNO-Botschafter etwa sagte, der Deal sei sehr schlecht für Israel und die Golfstaaten. Sali, sali, sali, die Sonne scheint für alle. Ja, das Motto zieht sich dann heute noch so durch. Dazu wird es ziemlich heiß mit 32 bis 34 Grad. Wenn ihr also ab und zu den Schatten aufsucht, sind ihr sicher nicht schlecht dran.
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4: Für euch im Studio und Laura Kühne. Der Konsumentenschutz wirft der Post Greenwashing vor. Die Stiftung kritisiert, dass die Post weiterhin mit dem Begriff klimaneutral werbe. Die Post weist die Vorwürfe zurück. Sie betont, dass sie ihre Fahrzeugflotte laufend elektrifiziere und die Kommunikation bereits angepasst habe. Laut der Post sind weitere Änderungen geplant. Die neuen Europa-Verträge verändern die politische Mitwirkung von Bundesrat, Parlament, Kantonen und Bevölkerung. Zu diesem Schluss kommt eine Studie im Auftrag der Stiftung für direkte Demokratie. Mit den bilateralen 3 lande mehr Macht bei Bundesrat und Verwaltung. Deshalb schlägt die Studie mehr demokratische Mitsprache vor, etwa eine spezielle Europakommission des Parlaments. In der Schweiz sind auch im vergangenen Jahr weniger Kinder zur Welt gekommen. Laut Bundesamt für Statistik wurden gut 78.000 Babys geboren. Damit verzeichnet die Schweiz das 4. Jahr in Folge einen Geburtenrückgang. Weil die Zahl der Todesfälle stabil bleibt, kommen nach wie vor mehr Menschen zur Welt als sterben. Der Abstand wird aber kleiner. Katar lässt für die Fußball-WM mehrere tausend Fans auf Staatskosten nach Kanada reisen. Das berichtet die Nachrichtenagentur AP. Demnach bezahlt ein Staatsfonds Flüge, Hotels und weitere Ausgaben für die Anhänger. Ziel sei es, die Nationalmannschaft bei den WM-Spielen mit möglichst vielen Fans zu unterstützen.
5: Sali, sali, sali, die Sonne scheint für alle. Ja, das Motto zieht sich dann heute noch so durch. Dazu wird es ziemlich heiß mit 32 bis 34 Grad. Wenn ihr also ab und zu den Schatten aufsucht, sind ihr sicher nicht schlecht dran.
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2: Für euch im Studio Laura Kühne. Die Schweiz soll zivile Opfer aus Gaza aufnehmen. Das verlangen Personen aus Gesundheitspolitik, Wirtschaft und Kultur in einem Appell an den Bundesrat. Sie zeigen sich entsetzt über die schwierige Lage im Gazastreifen. Der Bundesrat solle auch ausdrücklich erklären, dass die israelische Regierung mit gezielten Sanktionen rechnen müsse, wenn sie ihre Praktiken nicht ändert. Die Schweizer Armee zieht eine positive Bilanz zu ihrem Einsatz beim G7-Gipfel. Es sei zu keinen Zwischenfällen oder Luftraumverstößen gekommen, teilt die Schweizer Armee mit. Internationale Einrichtungen seien von der Armee geschützt worden, was die zivilen Sicherheitskräfte für den interkantonalen Polizeieinsatz entlastete. Der Energieverbrauch in der Schweiz ist im vergangenen Jahr leicht gestiegen. Er lag um 0,2% höher als im Vorjahr. Grund dafür waren laut dem Bund unter anderem die kältere Witterung und der höhere Verbrauch von Flugtreibstoffen. Gleichzeitig nahm die Nutzung erneuerbarer Energien weiter zu, etwa bei Wärmepumpen und Fernwärme. Topkader beim Bund sollen grundsätzlich keine Abgangsentschädigungen mehr erhalten. Der Ständerat hat eine entsprechende Änderung des Bundespersonalrechts beschlossen, gegen den Willen des Bundesrats. Ausnahmen soll es nur noch geben, etwa bei Kündigungen wegen einer Reorganisation. Als nächstes entscheidet der Nationalrat über die Vorlage. Nach dem heutigen Sommertag machen wir doch morgen auch gerade wieder so weiter. Das heisst auch morgen wieder viel Sonnenschein und heiss mit 33 bis 35 Grad. Mit einem kleinen Unterschied, morgen gegen Abend steigt das Gewitterrisiko und es könnte dort einen Sprotz Regen dazugeben.
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4: Einen wunderschönen Donnerstag euch. Freut mich, dass ihr mit dabei seid und den coolen Sound von den 80er und 90er geniessen. Ich bin der Peter Stutz und los geht's mit dem Don Henley und The Boys of Summer. Viel Spass!
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0: Pia Sadora und Sir Jermaine Jackson bei Flashback FM. When the rain begins to fall. Ja, wenn es anfängt zu regnen, vielleicht dann einfach ein paar Italo-Ferien-Hits hören und schon spürt man die warme Sommersonne auf der Haut.
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0: 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Und damit die Vorfreude schon mal ein bisschen anspringt, da ist der Adriano Celentano bei Flashback FM und Il Tempo Se Ne Va.
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Dance, Non The Witcher, Kiss Me. Also wer da nicht gute Laune bekommt, dem ist nicht mehr zu helfen. Da ist Flashback FM mit den meisten 80er und den besten 90er Hits. Freut mich, dass ihr dabei seid. Jetzt geht auch er da. Der Mike Oldfield, Shadow on the Wall. Und nach dem Mike kommt der Mike mit seinen Mechanikern. 80er, 90er, ein super Hit nach dem anderen, so haben wir es gern. Dafür oben fahrt also gleich ein. Ich bin der Peter Stutz und los geht's da mit dem Billy Ocean. When the going gets tough, the tough get going. Schönen Donnerstag noch mit euch.

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Megan and Mechanics, another cup of coffee. Schönen Donnerstagabend euch mit Flashback FM. Mit den Beatles hat er unvergessene Songs gemacht, als Autor über 1000 Songs geschrieben und er steht als erfolgreichster Songwriter von allen Zeiten im Guinness Buch der Rekorde. Tja, er ist eine Musiklegende. Heute wieder 84, der Paul McCartney. Seit rund 65 Jahren ist er im Musikgeschäft aktiv und hat erst gerade im Mai sein 19. Solo-Studio-Album rausgebracht. Und wenn man jetzt auch noch die mit seiner Band Wings dazu zählt, sind es noch 7 mehr. Wahnsinn. Ein paar von seinen Hits hat er auch mit Musikkolleginnen und Kollegen aufgenommen. Eines der erfolgreichsten Duets wird das mit dem Stevie Wonder, Ebony and Ivory. Jetzt bei Flashback FM, der Paul McCartney.

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4: Für euch im Studio Laura Kühne. Die Schweizer Armee zieht eine positive Bilanz zu ihrem Einsatz beim G7-Gipfel. Es sei zu keinen Zwischenfällen oder Luftraumverstößen gekommen, teilt die Schweizer Armee mit. Internationale Einrichtungen seien von der Armee geschützt worden, was die zivilen Sicherheitskräfte für den interkantonalen Polizeieinsatz entlastete. Die Schweiz soll zivile Opfer aus Gaza aufnehmen. Das verlangen Personen aus Gesundheit, Politik, Wirtschaft und Kultur in einem Appell an den Bundesrat. Sie zeigen sich entsetzt über die schwierige Lage im Gazastreifen. Der Bundesrat solle auch ausdrücklich erklären, dass die israelische Regierung mit gezielten Sanktionen rechnen müsse, wenn sie ihre Praktiken nicht ändert. Topkader beim Bund sollen grundsätzlich keine Abgangsentschädigungen mehr erhalten. Der Ständerat hat eine entsprechende Änderung des Bundespersonalrechts beschlossen, gegen den Willen des Bundesrats. Ausnahmen soll es nur noch geben, etwa bei Kündigungen wegen einer Reorganisation. Als nächstes entscheidet der Nationalrat über die Vorlage. Der Energieverbrauch in der Schweiz ist im vergangenen Jahr leicht gestiegen. Er lag um 0,2% höher als im Vorjahr. Grund dafür waren laut dem Bund unter anderem die kältere Witterung und der höhere Verbrauch von Flugtreibstoffen. Gleichzeitig nahm die Nutzung erneuerbarer Energien weiter zu, etwa bei Wärmepumpen und Fernwärme. Nach dem heutigen Sommertag machen wir doch morgen auch gerade wieder so weiter. Das heisst auch morgen wieder viel Sonnenschein und heiß mit 33 bis 35 Grad. Mit einem kleinen Unterschied, morgen gegen Abend steigt das Gewitterrisiko und es könnte dort einen Sprutz Regen dazugeben.
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7: Es ist kurz nach dem 5. Hallo, willkommen. Zeit zum Feierabend machen, Zeit für gute Musik 80er, 90er. Ich bin der Peter Stutz und wir legen los mit dem coolen Sound von den 80ern mit dem Nick Kershaw und The Riddle.
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0: Dire Straits machen Stimmung auf Flashback FM und Walk of Life aus ihrem Mega-Album Brothers in Arms. Schönen Feierabend wünsche ich euch.
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0: Ja, die Italo Top 50, die kommt schon gleich und ihr entscheidet, welche Songs auf die Italo Playlist kommen. Noch genau eine Woche, dann ist Schluss mit Voten, aber jetzt könnt ihr das immer noch machen auf flashbackfm.ch oder auch in der Flashback FM App. Nur ein paar wenige Klicks und schon sind ihr dabei. Was höre ich da? Hauptpreis? Ja, es gibt einen Hauptpreis. Richtig gehört, jawohl. Eine Woche Ferien auf Elba. Hey, ich wünsche euch viel, viel Glück. Und nicht vergessen, heute in einer Woche kommt sie, die Italo Top 50. Den ganzen Nachmittag bei Flashback FM von 2 bis 6. Und wer das Italo-Feeling schon jetzt möchte spüren, bitte schön, da kommt der Ryan Paris und Dolce Vita.
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Was für ein cooler Hit. Das war anfangs der 90er auch Nummer 1 bei uns in der Schweiz. The Seal, Crazy. Schönen Donnerstagabend mit Flashback FM. Jetzt kommen dann gerade die Bengals. Just another Manic Monday. Manic Monday, wobei der Mendung noch so weit weg ist. He? Ach, zum Glück. Und Guns N' Roses nehmen uns schon mit in November. Zum Glück noch musikalisch. He? November Rain. Alles ready für euch auf der Playlist bei Flashback FM. Aber jetzt zuerst der Kult-Hit, der einfach immer passt. Egal welcher Wochentag, egal welcher Monat, der Rod Stewart und Baby Jane. Geniessen Sie dafür an, ihr habt es verdient. Das ist Flashback FM mit den meisten 80er und den besten 90er Hits. Ich bin der Peter Stuhl.

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Immer wieder schön, die Rockballade von Guns N' Roses, November Rain bei Flashback FM. So, die nächste Dame hat eine Stimme, wenn man die einmal hört, vergisst man sie nicht so schnell wieder. Alison Moyet. Sie wird heute 65. Angefangen hat alles einmal Anfang der 80er, wo sie sich mit dem Synthesizer-Genie Vince Clarke zusammengetan hat. Das Ergebnis war Yazoo. Nur zwei Alben haben sie die zwei zusammen gemacht und gleich Musikgeschichte geschrieben mit Hits wie genau dem hier. Alles Gute zum 65. heute. Alison Moyet, da ist Yazoo mit Don't Go.

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5: Ich bin Laura Kühne, guten Abend miteinander. Die Hitzewelle und die Trockenheit in der Schweiz sind grosse Probleme für die Landwirtschaft. Die Hitzewelle beginnt sehr früh und es wird sehr heiß werden, sagt David Brucker vom Schweizer Bauernverband. Die Hitze komme zu einem heiklen Zeitpunkt. Viele Pflanzen befinden sich jetzt im vollen Wachstum, so Brucker. Hülsenfrüchte treffe es besonders hart. Der Bund soll den Volkswillen bezüglich Klimaschutz umsetzen. Das fordern 23 Umwelt- und Entwicklungsorganisationen sowie verschiedene Parteien von Bund und Kantone. Vor 3 Jahren hat die Schweizer Bevölkerung an der Urne Ja zum Klimaschutzgesetz gesagt und damit unter anderem zum Öl- und Gasausstieg. Dieses Ziel scheine die Schweiz aber massiv zu verfehlen, so die Begründung. Wegen der akuten Wirtschaftskrise auf Kuba fehlen inzwischen auch Hostien für den katholischen Gottesdienst. Da die Nonnen nicht mehr genügend Hostien herstellen können, helfen nun die Kirchen in Puerto Rico und Panama aus, berichtet ein katholisches Nachrichtenportal. Sie haben 335.000 Hostien nach Kuba geliefert. Seit Beginn der laufenden Fußball-WM hat die FIFA fast 400.000 Hasskommentare gelöscht. Das sind mehr als während der gesamten WM 2022, teilt der Weltfußballverband mit. Seit 3 Jahren geht die FIFA systematisch gegen schädliche Beiträge und Kommentare vor. So will sie die Teilnehmenden ihrer Veranstaltungen vor Hass im Internet schützen.
6: Nach dem heutigen Sommertag machen wir doch morgen auch gerade wieder so weiter. Das heisst auch morgen wieder viel Sonnenschein und heiß mit 33 bis 35 Grad. Mit einem kleinen Unterschied, morgen gegen Abend steigt das Gewitterrisiko und es könnte dort einen Sprutz Regen dazugeben.
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8: Einen schönen Sommerabend wünsche ich euch mit Flashback FM. Ich bin der Peter Stutz.
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Einen schönen guten Sommerabend wünsche ich euch mit Flashback FM. Der Sommer ist da, wir spüren ihn und er bleibt ja auch. Perfekte Bedingungen für einen langen Sommerabend auch. Also am Abend um 9 Uhr, wenn dann der Match von der Schweizer Nazi an der WM abpfiffen wird, sind es bei uns immer noch so um die 30 Grad. Sommer und Sonne, ein perfektes Duo. Ähnlich wie der Dieter Meier und der Boris Blank. Es gibt so Duos, die Geschichte geschrieben haben. Yellow gehört definitiv dazu. Mit «Oh Yeah» oder «The Race» haben sie in den 80er Jahren den internationalen Durchbruch gefeiert. Und jetzt im heissen Sommer 2026 sind sie plötzlich wieder da. Morgen Freitag kommt tatsächlich eine neue Single von Yellow raus. Auf Social Media haben sie schon mal 59 Sekunden freigegeben. Ich finde das sehr, sehr grosszügig. Wir nehmen ganz schnell hier ein paar Sekunden mit.

0: Ja, der Song klingt so, wie er heisst. Around the Sun, sehr, sehr sommerlich. Am Morgen überall zu haben, der neue Song von Yellow. Und jetzt wieder mal ein Cool-Tit hier bei uns, bei Flashback FM von den beiden. Da ist The Race.
1: Wir sind Yellow, mein Name ist Boris Blank.
2: Dieter Meier, oh.

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4: Ich bin Laura Kühne. Guten Abend miteinander. Der Bund soll den Volkswillen bezüglich Klimaschutz umsetzen. Das fordern 23 Umwelt- und Entwicklungsorganisationen sowie verschiedene Parteien von Bund und Kantone. Vor 3 Jahren hat die Schweizer Bevölkerung an der Urne Ja zum Klimaschutzgesetz gesagt und damit unter anderem zum Öl- und Gasausstieg. Dieses Ziel scheine die Schweiz aber massiv zu verfehlen, so die Begründung. Die Hitzewelle und die Trockenheit in der Schweiz sind grosse Probleme für die Landwirtschaft. Die Hitzewelle beginne sehr früh und es wird sehr heiß werden, sagt David Brucker vom Schweizer Bauernverband. Die Hitze komme zu einem heiklen Zeitpunkt. Viele Pflanzen befinden sich jetzt im vollen Wachstum, so Brucker. Hülsenfrüchte treffe es besonders hart. Seit Beginn der laufenden Fußball-WM hat die FIFA fast 400.000 Hasskommentare gelöscht. Das sind mehr als während der gesamten WM 2022, teilt der Weltfußballverband mit. Seit 3 Jahren geht die FIFA systematisch gegen schädliche Beiträge und Kommentare vor. So will sie die Teilnehmenden ihrer Veranstaltungen vor Hass im Internet schützen. Wegen der akuten Wirtschaftskrise auf Kuba fehlen inzwischen auch Hostien für den katholischen Gottesdienst. Da die Nonnen nicht mehr genügend Hostien herstellen können, helfen nun die Kirchen in Puerto Rico und Panama aus, berichtet ein katholisches Nachrichtenportal. Sie haben 335.000 Hostien nach Kuba geliefert.
5: Nach dem heutigen Sommertag machen wir doch morgen auch gerade wieder so weiter. Das heisst auch morgen wieder viel Sonnenschein und heiß mit 33 bis 35 Grad. Mit einem kleinen Unterschied, morgen gegen Abend steigt das Gewitterrisiko und es könnte dort einen Sprutz Regen dazugeben.
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2: Guten Abend, ich bin der Jonathan Ernst. Die zusätzlichen Steuereinnahmen, die durch die Auszahlung der 13. AHV-Rente bezahlt werden müssen, sollen wieder zurück an die AHV gehen. Gemeinden und Kantone sollen das Geld an den Bund überweisen, welcher es an die AHV weiterleitet, so fordert es der Nationalrat. Er hat einen entsprechenden Vorstoß knapp gutgeheißen. Als nächstes ist der Ständerat am Zug. Eine internationale Expertengruppe hat vom Zoo Zürich ein Ende der Elefantenzucht gefordert. Dies nachdem ein Elefantenbaby Anfang Monat kurz nach seiner Geburt verstarb. Alle Elefantenkälber der letzten 10 Jahre seien später gestorben, heißt es in der Mitteilung der 30 Experten, welche von der Fondation Franz Weber veröffentlicht wurde. Laut dem Zoo gäbe es bei den Todesfällen kein Muster, dem der Zoo auf den Grund gehen könnte. Der Energieverbrauch in der Schweiz ist im vergangenen Jahr leicht gestiegen. Er lag um 0,2% höher als im Vorjahr. Grund dafür waren laut dem Bund unter anderem das kältere Wetter und der höhere Verbrauch von Flugtreibstoffen. Gleichzeitig nahm die Nutzung erneuerbarer Energien weiter zu, etwa bei Wärmepumpen und der Fernwärme. Der Anteil der erneuerbaren Energie machte knapp 28% aus, fossile Energie rund einen Drittel des Verbrauchs. In Ecuador ist ein mutmaßlicher Drogenboss erschossen worden von minderjährigen Killern. Sie warteten vor der Tür der Ankunftshalle eines internationalen Flughafens mit einem Blumenstrauß und einem Plüschtier. Das ist auf einem Überwachungsvideo zu sehen, welches von lokalen Medien veröffentlicht wurde. Als der Bandenanführer das Flughafengebäude verließ, zogen sie ihre Waffen und feuerten aus nächster Nähe auf den Mann. Die Schützen wurden nach der Tat festgenommen. Wolkenlos und blauer Himmel, nicht nur heute, sondern auch das ganze Wochenende. Wobei es morgen auch mal gewittern könnte. Grundsätzlich bleibt es aber um die 30 bis 35 Grad heiß.
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2: Guten Abend. Diese Themen haben heute Schlagzeilen gemacht. In der Schweiz soll der Bau neuer Atomkraftwerke wieder möglich werden. Dieser Meinung ist nach dem Bundesrat und dem Ständerat nun auch der Nationalrat. Er hat den Gegenvorschlag zur Blackout-Initiative angenommen. Umstritten war dabei unter anderem die Frage der Finanzierung. Eine Minderheit kritisierte, dass noch unklar sei, wer die Kosten für neue AKW-Projekte tragen würde. Dies sei zentral für eine seriöse Debatte, sagt der Bündner SP-Nationalrat Jun Pult.
3: Die Forschung zeigt, dass gerade der Bau neuer Atomkraftwerke weltweit mit sehr hohen finanziellen Risiken verbunden ist.
2: Linksgrün hat bereits ein Referendum angekündigt. Das letzte Wort wird das Stimmvolk haben.
4: Der Bund warnt ab heute Mittag vor einer markanten Hitzewelle. Für große Teile der Schweiz gilt eine Hitzewarnung der Stufe 3 von 4. In den Kantonen Basel-Stadt und Basel-Land gilt die höchste Hitzewarnstufe. Mary Milanovic.
5: Der Bund sagt kurz gefasst, Schatten suchen, viel trinken und Belastung reduzieren. Weil hohe Temperaturen können gefährlich sein. Bei der höchsten Warnstufe ist beispielsweise das Risiko für Kreislaufbeschwerden gross. Vor allem ältere Personen, Kinder und Kranke müssen besonders schauen. Auch Tiere sollen nicht vergessen gehen. Haustiere brauchen Schatten und Wasser. Und vor allem beim Gassigehen muss man aufpassen, weil der heisse Asphalt die Pfoten verbrennen kann.
2: KI-Suchübersichten nutzen immer wieder dieselben Quellen und sind kaum ausgewogen. Das zeigt eine Studie der Nichtregierungsorganisation Algorithm Watch Schweiz. Die Studie untersuchte, wie Suchmaschinen mit KI-generierten Antworten die Abstimmungsdebatte zur 10-Millionen-Initiative wiedergeben und welche Quellen sie nutzen. Das Problem sei das Machtgefälle der Suchmaschinen, sagt Corinna Hertweg von Algorithm Watch Schweiz.
6: Den Einfluss, den eine einzige Firma damit über UserInnen und was sie denken potenziell auch hat, ist natürlich ungeheuer groß.
2: Die Google-KI zitiert am häufigsten Inhalte vom Bundesrat. Unter den Parteien wird die SVP am meisten genannt. Die zusätzlichen Steuereinnahmen, die durch die Auszahlung der 13. AHV-Rente bezahlt werden müssen, sollen wieder zurück an die AHV gehen. Gemeinden und Kantone sollen das Geld an den Bund überweisen, welcher es an die AHV weiterleitet, so fordert es der Nationalrat. Er hat einen entsprechenden Vorstoß knapp gutgeheißen. Als nächstes ist der Ständerat am Zug.
4: In der Schweiz ist die Geburtenrate letztes Jahr weiter zurückgegangen. Allerdings ging die Zahl der Geburten nur leicht zurück und ist somit das vierte Jahr in Folge rückläufig, schreibt das Bundesamt für Statistik. Relativ stabil blieb hingegen die Zahl der Todesfälle. Außerdem wurden in der Schweiz im vergangenen Jahr weniger Eheschließungen und Scheidungen registriert.
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2: Guten Abend. Diese Themen haben heute Schlagzeilen gemacht. Die finanziellen Sorgen in der Schweiz nehmen zu. Fast jede zweite Person unter 43 lebt von Lohnzahlung zu Lohnzahlung, schreibt das Beratungsunternehmen Deloitte Schweiz. Auch Erwachsene bis rund 40 kämpfen mit den Finanzen. Viele geben an, aufgrund der finanziellen Situation die Heirat, Familienplanung oder eine Ausbildung aufgeschoben zu haben. Trotzdem sei mehr Ausgewogenheit zwischen Beruf und Privatleben für viele eine bewusste Entscheidung. Die Schweiz liegt insgesamt weit über dem internationalen Durchschnitt. In der Schweiz soll der Bau neuer Atomkraftwerke wieder möglich werden. Dieser Meinung ist nach dem Bundesrat und dem Ständerat nun auch der Nationalrat. Er hat den Gegenvorschlag zur Blackout-Initiative angenommen. Umstritten war dabei unter anderem die Frage der Finanzierung. Eine Minderheit kritisierte, dass es noch unklar sei, wer die Kosten für neue AKW-Projekte tragen würde. Links-Grün würde sich querstellen, sagt der Solothurner SVP-Nationalrat Christian Imark.
3: Ihnen geht es darum, die Aufhebung des Neubauverbots zu verzögern, die Aufmerksamkeit auf Nebenschauplätze zu lenken und letztlich den gesamten Gegenentwurf komplett zu versenken.
2: Links-Grün hat bereits ein Referendum angekündigt. Das letzte Wort wird das Stimmvolk haben. Der Konsumentenschutz wirft der Post Greenwashing vor. Die Stiftung kritisiert, dass die Post weiterhin mit dem Begriff klimaneutral werbe, obwohl dieser irreführend und gesetzeswidrig sei. Die Post weist die Vorwürfe zurück. Sie betont, dass sie ihre Fahrzeugflotte laufend elektrifiziere und ihre Kommunikation bereits angepasst habe. Laut der Post sind weitere Änderungen geplant. Seit Anfang 2025 ist sogenanntes Greenwashing, also das Werben mit irreführenden Klimaangaben, ausdrücklich verboten.
4: Fast 400.000 Hasskommentare hat die FIFA seit Beginn der aktuellen Weltmeisterschaft gelöscht. Das sind mehr als während der gesamten WM 2022, teilt die FIFA mit. Seit 3 Jahren geht die FIFA systematisch gegen schädliche Beiträge und Kommentare vor, um die Teilnehmerinnen und Teilnehmer ihrer Veranstaltungen vor Hass im Internet zu schützen. In der laufenden WM seien bereits fast 4 Millionen Wortmeldungen überprüft worden.
2: Forscherinnen und Forscher wollen Fische vor dem Hitzetod bewahren. Ein neues Frühwarnsystem für Schweizer Flüsse soll künftig anzeigen, wo den Fischen Hitzestress droht, und das bis zu 3 Wochen im Voraus. Das teilt die Eidgenössische Forschungsanstalt für Wald, Schnee und Landschaft mit. Fische können sich nicht selbst abkühlen. Wird es zu heiß, sterben sie.
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2: Guten Abend. Diese Themen haben heute Schlagzeilen gemacht.
3: Die Schweizerische Nationalbank SNB belässt den Leitzins bei 0,0%. Die Schweizer Wirtschaft und der Franken seien trotz weltweiter Unsicherheiten stabil, sagt SNB-Chef Martin Schlegel.
4: Unsere Inflationsprognose ist in der mittleren Frist praktisch unverändert. Sie liegt über den gesamten Prognosezeitraum im Bereich der Preisstabilität.
3: Für die Schweizer Bevölkerung ändert sich vorerst wenig. Hypotheken bleiben günstig, Sparbücher bringen aber weiterhin kaum Ertrag. Da andere Länder ihre Zinsen erhöht haben, werden Anlagen im Ausland attraktiver. Deshalb könnte mehr Geld ins Ausland fließen.
2: Die zusätzlichen Steuereinnahmen, die durch die Auszahlung der 13. AHV-Rente bezahlt werden müssen, sollen wieder zurück an die AHV gehen. Gemeinden und Kantone sollen das Geld an den Bund überweisen, welcher es an die AHV weiterleitet, so fordert es der Nationalrat. Er hat einen entsprechenden Vorstoß knapp gutgeheißen. Als nächstes ist der Ständerat am Zug.
3: In der Schweiz ist die Geburtenrate letztes Jahr weiter zurückgegangen. Allerdings ging die Zahl der Geburten nur leicht zurück und ist somit das vierte Jahr in Folge rückläufig, schreibt das Bundesamt für Statistik. Relativ stabil blieb hingegen die Zahl der Todesfälle. Außerdem wurden in der Schweiz im vergangenen Jahr weniger Eheschließungen und Scheidungen registriert.
2: KI-Suchübersichten nutzen immer wieder dieselben Quellen und sind kaum ausgewogen. Das zeigt eine Studie der Nichtregierungsorganisation Algorithm Watch Schweiz. Die Studie untersuchte, wie Suchmaschinen mit KI-generierten Antworten die Abstimmungsdebatte zur 10-Millionen-Initiative wiedergeben und welche Quellen sie nutzen. Das Problem sei das Machtgefälle der Suchmaschinen, sagt Corinna Hertweg von Algorithm Watch Schweiz.
5: Den Einfluss, den eine einzige Firma damit über UserInnen und was sie denken potenziell auch hat, ist natürlich ungeheuer groß.
2: Die Google-KI zitiert am häufigsten Inhalte vom Bundesrat. Unter den Parteien wird die SVP am meisten genannt. Die Hitzewelle und die Trockenheit in der Schweiz sind große Probleme für die Landwirtschaft. Die Hitzewelle beginne sehr früh und es wird sehr heiß werden, sagt David Brucker vom Schweizer Bauernverband. Die Hitze komme zu einem heiklen Zeitpunkt. Viele Pflanzen befinden sich jetzt in vollem Wachstum, so Brucker. Hülsenfrüchte treffe es besonders hart, selbst das Bewässern helfe kaum mehr. Die Ernteausfälle könne er aber noch nicht abschätzen.
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2: Guten Abend. Diese Themen haben heute Schlagzeilen gemacht. Die finanziellen Sorgen in der Schweiz nehmen zu. Fast jede zweite Person unter 43 lebt von Lohnzahlung zu Lohnzahlung, schreibt das Beratungsunternehmen Deloitte Schweiz. Auch Erwachsene bis rund 40 kämpfen mit den Finanzen. Viele geben an, aufgrund der finanziellen Situation die Heirat, Familienplanung oder eine Ausbildung aufgeschoben zu haben. Trotzdem sei mehr Ausgewogenheit zwischen Beruf und Privatleben für viele eine bewusste Entscheidung. Die Schweiz liegt insgesamt weit über dem internationalen Durchschnitt. Die zusätzlichen Steuereinnahmen, die durch die Auszahlung der 13. AHV-Rente bezahlt werden müssen, sollen wieder zurück an die AHV gehen. Gemeinden und Kantone sollen das Geld an den Bund überweisen, welcher es an die AHV weiterleitet, so fordert es der Nationalrat. Er hat einen entsprechenden Vorstoß knapp gutgeheißen. Als nächstes ist der Ständerat am Zug. Der Konsumentenschutz wirft der Post Greenwashing vor. Die Stiftung kritisiert, dass die Post weiterhin mit dem Begriff klimaneutral werbe, obwohl dieser irreführend und gesetzeswidrig sei. Die Post weist die Vorwürfe zurück. Sie betont, dass sie ihre Fahrzeugflotte laufend elektrifiziere und ihre Kommunikation bereits angepasst habe. Laut der Post sind weitere Änderungen geplant. Seit Anfang 2025 ist sogenanntes Greenwashing, also das Werben mit irreführenden Klimaangaben, ausdrücklich verboten.
3: Nach der Unterzeichnung eines Friedensabkommens zwischen dem Iran und den USA ändere sich für die iranische Bevölkerung wenig. Das sagt Sagi Golipur, Exil-Iranerin und Mitgründerin vom Verein Free Iran Switzerland. Die Situation für die Menschen im Iran sei weiterhin miserabel.
4: Es hat nichts gebracht. Der Krieg hat nichts gebracht. Es hat nur die Situation der Menschen im Iran noch viel schlimmer gemacht, als vorher war.
3: Das Schweizer Außendepartement begrüßt das unterzeichnete Friedensabkommen. Über das geplante morgige Treffen auf dem Birkenstock könnten jedoch keine weiteren Details genannt werden.
2: Die Schweiz ist nicht mehr das wettbewerbsfähigste Land der Welt. Sie ist im neuesten Ranking des Lausanner Wirtschaftsinstituts IMD auf Platz 3 abgerutscht. Verantwortlich dafür sind unter anderem die geopolitischen Spannungen im vergangenen Jahr, die besonders europäischen Staaten zugesetzt hätten. Neuer Spitzenreiter in Sachen Wettbewerbsfähigkeit ist Singapur, gefolgt von Hongkong. Die Hitzewelle und die Trockenheit in der Schweiz sind große Probleme für die Landwirtschaft. Die Hitzewelle beginne sehr früh und es wird sehr heiß werden, sagt David Brucker vom Schweizer Bauernverband. Die Hitze komme zu einem heiklen Zeitpunkt. Viele Pflanzen befinden sich jetzt in vollem Wachstum, so Brucker. Hülsenfrüchte treffe es besonders hart, selbst das Bewässern helfe kaum mehr. Die Ernteausfälle könne er aber noch nicht abschätzen.
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2: Ich kenne das, wenn du dich nicht wohlfühlst im Körper. Ich kenne das, wenn du urteilt wirst für deinen Körper. Und ich kenne das, wenn du in den Spiegel schaust und einfach den Spiegel gar nicht mehr anschauen willst. Liebe wird nicht definiert, ob du gleich bist wie ich. Im Gegenteil, Liebe ist, wenn du jemanden auch nimmst, wenn du ganz anders bist. Lass dir bloß nicht den Horizont von jemand anderem aufdrücken. Wenn du nicht einmal dir wagst, das zu vorstellen und dann aber deine Vorstellung auch noch von jemand anderem vernichten lässt, das ist das Gefährlichste, was du machen kannst, weil es ist dein Leben.
3: Willkommen in der Widmerei. In dem Podcast, wo wir uns Menschen widmen, ein bisschen persönlicher als sonst. Mein Name ist Dominik Widmer und ich treffe mich da mit Menschen, die mich interessieren und versuche herauszufinden, warum sie so geworden sind, wie sie sind. Es ist für mich dann ein gelungenes Gespräch, wenn ihr als Zuhörerinnen und Zuhörer irgendetwas mitnehmen könnt. Ein Gedanke, eine Erkenntnis, eine Emotion. Weil ich bin überzeugt, dass wenn wir uns zuhören, dass wir immer auch etwas lernen können. In dieser Folge Beatrice Egli, eine der erfolgreichsten Schlagersängerinnen, die wir haben im deutschsprachigen Raum, 3 Swiss Music Awards gewonnen, ein Echo als Newcomerin international und ganz viele andere Gold- und Platinpreise. Wir kennen sie vor allem seit 2013, wo sie bei DSDS gewonnen hat, bei Deutschland sucht einen Superstar. Und seither ist sie unterwegs auf den grossen Bühnen in Deutschland, in Österreich, in der Schweiz. Und hat jetzt gerade ein neues Album rausgegeben, mit Liedern drauf, wo, wenn man so Titel durchgeht, irgendwie extrem zu der Beatrice Egli passen. Ja zum Leben, einfach machen, Bros, also Brüder. Und über diese Themen haben wir miteinander geredet. Ich finde, es war ein mega schönes Gespräch. Ein Gespräch mit Tiefgang und ganz vielen grossen Fragen vom Leben. Wir haben über den Punkt auf einem weißen A4-Blatt geredet, also das Negative, das wir Menschen sehr gerne sehen. Wir haben über die Schlager-Bubble geredet, dort, wo man es miteinander gut hat und wie wir eben alle in unseren Bubbles unterwegs sind. Wir haben darüber geredet, wie Beatrice schon früher immer Schlager-Fan war, immer schon Schlager gemacht hat und gleichzeitig an der Schule auch immer die cool war. Und wir haben natürlich auch über Herausforderungen geredet in ihrem Leben und über all das, was sie gelernt hat auf ihrem Weg bis zum grossen Superstar. Sehr nahbar, sehr viele Gedanken, wo man, glaube ich, noch viel mitnehmen kann. Ich wünsche euch viel Vergnügen bei dem Gespräch mit der Beatrice Egli. Ich habe mich mega gefreut auf den Besuch von dir. Und wir haben uns noch nie persönlich kennengelernt.
2: Das stimmt.
3: Es wird jetzt aber auch mal Zeit.
2: Ja, ich finde auch.